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1: Das waren die Nachrichten. Das Wetter in Deutschland: bewölkt und vereinzelt etwas Regen, 17 Grad auf Helgoland bis 3 Grad im Bayerischen Wald. Tagsüber im Nordwesten wolkig, im Südosten länger sonnig und trocken, 18 Grad auf Sylt bis 31 Grad in der Südpfalz. Am Dienstag nach teils trüben Beginn Sonne und Wolken. Es ist 2.03 Uhr.
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1: Um 3 Uhr mit Wolfgang Berger. Bundesgesundheitsminister Linnemann lehnt den von der SPD vorgeschlagenen sogenannten Pflegedeckel ab. Man könne zwar über alles diskutieren, so der CDU-Politiker im ARD-Bericht aus Berlin. Die Einsparungen bei einer solchen Begrenzung der reinen Pflegekosten betrügen aber nur rund 300 Euro. Und das bei einem Gesamteigenanteil bis durchschnittlich 4.000 Euro pro Betroffenem und Heimplatz.
2: Wir würden das Problem nicht lösen. Deshalb plädiere ich für eine Kommission, dass wir jetzt sozusagen nicht nur Pflaster aufkleben, sondern eine erste Hilfe leisten, damit weiter die Leistungen ausgezahlt werden an die Pflegebedürftigen und die Beiträge stabil halten. Und in einem zweiten Schritt wollen wir Ende Oktober eine Kommission einrichten, die strukturell die Pflegeversicherung fit macht für die 30er Jahre.
1: Gesundheitsminister Linnemann. Heute soll ein weiterer Versuch unternommen werden, die Streitpunkte auszuräumen. Im Süden Englands hat die Polizei möglicherweise einen Terroranschlag verhindert. 5 Männer wurden wegen der Vorbereitung einer terroristischen Straftat festgenommen. Zuvor war ein Hinweis eingegangen, dass die Verdächtigen mit mehreren Lieferwagen auf dem Weg zum Luftwaffenstützpunkt Fairford seien. Dieser wird von den USA genutzt, um Angriffe auf iranische Raketenstellungen zu fliegen. Die Hintergründe des Vorfalls sind bislang aber unklar. Das Treffen von Außenminister Wadephul mit seinem russischen Amtskollegen Lavrov sorgt in den eigenen Reihen für Kritik. Sein Parteikollege von der CDU Kiesewetter sagte der Frankfurter Allgemeinen Zeitung, es sei der Eindruck eines deutschen Sonderwegs entstanden. Rückendeckung für Wadephul kam hingegen aus der SPD. Deren Außenpolitiker Stegner sagte, es sei wichtig, die Diplomatie nicht allein den USA zu überlassen. Wadephul und Lavrov hatten am Samstag überraschend am Rande der UN-Generalversammlung in New York über den Ukraine-Krieg gesprochen. Das Heimdebüt von Jürgen Klopp als DFB-Trainer ist misslungen. Die deutsche Nationalelf verlor das Nations League-Spiel gegen Griechenland mit 0:1. Aus Augsburg Michael Augustin.
3: Zum ersten Mal hat Deutschland ein Länderspiel gegen Griechenland verloren. Torschütze in Augsburg war Kurbelis, der Matcher eine Viertelstunde vor Schluss mit einem einfachen Haken austrickste und Glück hatte, dass Kimmich seinen Schuss abfälschte. Das DFB-Team hatte deutlich mehr Ballbesitz, wusste damit aber wenig anzufangen. Dem Offensivspiel fehlte es an Ideen. Griechenland spielte sehr defensiv und setzte auf Konter. Die beste deutsche Chance vergab Adeyemi. Am Donnerstag geht es in der Nations League gegen Serbien weiter.
1: Das waren die Nachrichten. Das Wetter in Deutschland: tagsüber im Nordwesten wolkig, im Südosten länger sonnig und trocken. 18 Grad auf Sylt bis 31 Grad in der Südpfalz. Am Dienstag nach teils trüben Beginn Sonne und Wolken, 20 bis 31 Grad, Mittwoch überwiegend freundlich. Es ist 3.03 Uhr.
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1: Um 4 Uhr mit Wolfgang Berger. Bundesgesundheitsminister Linnemann lehnt die Vorschläge der SPD für eine Reform der Pflegeversicherung ab. Es geht unter anderem um einen sogenannten Pflegedeckel. Aus Berlin, Oliver Neuroth.
2: Der Pflegedeckel sieht vor, dass ein bestimmter Eigenanteil von Pflegebedürftigen im Heim eine Grenze nicht überschreitet. Mittelfristig 1.500 Euro im Monat. Das wären knapp 300 Euro weniger als im Moment. Hier setzt die Kritik von Gesundheitsminister Linnemann an. Nach seinen Worten löst eine Entlastung in dieser Höhe nicht das Grundproblem, nämlich dass die Heimrechnungen pro Monat insgesamt oft 3.000 Euro und mehr betragen. Im ARD-Bericht aus Berlin sagt Linnemann, man dürfe jetzt nicht nur Pflaster aufkleben, sondern müsse erste Hilfe leisten. Der CDU-Minister will im Oktober eine Kommission einrichten, die strukturell die Pflegeversicherung fit machen soll für die 2030er Jahre.
1: Nach der Festnahme von 5 Terrorverdächtigen im Süden Englands laufen die Ermittlungen. Die britischen Behörden prüfen, ob die Männer einen Anschlag auf einen US-Militärstützpunkt verüben wollten. Polizisten hatten sie in der Nacht zu Sonntag in der Nähe der Luftwaffenbasis festgenommen. Zuvor war ein Hinweis eingegangen, dass die Verdächtigen mit mehreren Lieferwagen auf dem Weg zu dem Stützpunkt seien. Die Basis wird von den USA unter anderem genutzt, um Angriffe auf den Iran zu fliegen. Das Treffen von Außenminister Wadefuhl mit seinem russischen Amtskollegen Lavrov sorgt in den eigenen Reihen für Kritik. Sein Parteikollege von der CDU Kiesewetter sagte der Frankfurter Allgemeinen Zeitung, es sei der Eindruck eines deutschen Sonderwegs entstanden. Rückendeckung für Wadefuhl kam hingegen aus der SPD. Deren Außenpolitiker Stegner sagte, es sei wichtig, die Diplomatie nicht allein den USA zu überlassen. Wadefuhl und Lavrov hatten am Samstag überraschend am Rande der UN-Generalversammlung in New York über den Ukraine-Krieg gesprochen. Die deutsche Fußballnationalmannschaft hat beim Heimdebüt des neuen Bundestrainers Jürgen Klopp eine Niederlage kassiert. In Augsburg verlor die DFB-Elf in der Nations League gegen Griechenland mit 0:1. Aus Augsburg Stefanie Batschik.
3: Es habe insgesamt die Überzeugung gefehlt, die richtigen Abläufe durchzuziehen in den richtigen Räumen, so Klopp. Gegen den Weltranglisten 41. hatte das deutsche Team Chancen. Debütant Mbappé, Konté, Karim Adeyemi oder Kapitän Joshua Kimmich scheiterten aber entweder an der Genauigkeit im Abschluss oder am starken griechischen Keeper. Der Gegentreffer zum entscheidenden 0:1 in der 74. Minute fiel dann nach einem langen Ball. Jo Kimmich fälschte die Kugel noch unglücklich ab.
1: Das waren die Nachrichten. Das Wetter in Deutschland. Tagsüber im Nordwesten wolkig, im Südosten länger sonnig und trocken. 18 Grad auf Sylt bis 31 Grad in der Südpfalz. Am Dienstag nach teils trüben Beginn Sonne und Wolken 20 bis 31 Grad. Am Mittwoch überwiegend freundlich bei 18 bis 30 Grad. Es ist 4.03 Uhr.
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1: Um 5 Uhr mit Wolfgang Berger. Die Bundesregierung unternimmt heute einen weiteren Versuch, Streitpunkte bei der geplanten Pflegereform auszuräumen. Nach ARD-Informationen treffen sich Kanzler Merz und Gesundheitsminister Linnemann von der CDU mit Vizekanzler Klingbeil von der SPD. Aus Berlin Oliver Neuroth.
2: Übermorgen soll die Pflegereform durchs Bundeskabinett, doch seit dem Wochenende droht die SPD mit einer Blockade. Die Sozialdemokraten wollen keine Leistungskürzungen bei der Pflege akzeptieren und werfen dem CDU-geführten Gesundheitsministerium vor, genau das zu planen. Die SPD schlägt einen Pflegedeckel vor, eine Obergrenze für einen bestimmten Eigenanteil bei Heimkosten von 1.500 Euro. Das wären knapp 300 Euro weniger als im Moment. Gesundheitsminister Linnemann lehnt das im ARD-Bericht aus Berlin ab und vergleicht den Vorschlag mit Pflastern, die man auf Wunden klebt, mit Blick auf die hohen Gesamtkosten eines Heimplatzes.
1: Nach der Festnahme von 5 Terrorverdächtigen im Süden Englands laufen die Ermittlungen. Die britischen Behörden prüfen, ob die Männer einen Anschlag auf einen US-Militärstützpunkt verüben wollten. Polizisten hatten sie in der Nacht zu Sonntag in der Nähe der Luftwaffenbasis festgenommen. Zuvor war ein Hinweis eingegangen, dass die Verdächtigen mit mehreren Lieferwagen auf dem Weg zu dem Stützpunkt seien. Die Basis wird von den USA unter anderem genutzt, um Angriffe auf den Iran zu fliegen. Das Treffen von Außenminister Wadefuhl mit seinem russischen Amtskollegen Lavrov sorgt in den eigenen Reihen für Kritik. Sein Parteikollege von der CDU Kiesewetter sagte der Frankfurter Allgemeinen Zeitung, es sei der Eindruck eines deutschen Sonderwegs entstanden. Rückendeckung für Wadefuhl kam hingegen aus der SPD. Deren Außenpolitiker Stegner sagte, es sei wichtig, die Diplomatie nicht allein den USA zu überlassen. Wadefuhl und Lavrov hatten am Samstag überraschend am Rande der UN-Generalversammlung in New York über den Ukraine-Krieg gesprochen. Das Heimdebüt von Jürgen Klopp als DFB-Trainer ist misslungen. Die deutsche Nationalelf verlor das Nations League-Spiel gegen Griechenland mit 0:1. Aus Augsburg Michael Augustin.
3: Zum ersten Mal hat Deutschland ein Länderspiel gegen Griechenland verloren. Torschütze in Augsburg war Kurbelis, der Matcher eine Viertelstunde vor Schluss mit einem einfachen Haken austrickste und Glück hatte, dass Kimmich seinen Schuss abfälschte. Das DFB-Team hatte deutlich mehr Ballbesitz, wusste damit aber wenig anzufangen. Dem Offensivspiel fehlte es an Ideen. Griechenland spielte sehr defensiv und setzte auf Konter. Die beste deutsche Chance vergab Adeyemi. Am Donnerstag geht es in der Nations League gegen Serbien weiter.
1: Das waren die Nachrichten. Das Wetter in Deutschland. Tagsüber im Nordwesten wolkig, im Südosten länger sonnig und trocken. 18 Grad auf Sylt bis 31 Grad in der Südpfalz. Am Dienstag nach teils trüben beginnen Sonne und Wolken, 20 bis 31 Grad. Am Mittwoch überwiegend freundlich bei 18 bis 30 Grad. Es ist jetzt 5.03 Uhr.
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1: Um 6 Uhr mit Beate Rüsopp. Innerhalb der Bundesregierung gibt es weiter Streit über die Details der geplanten Pflegereform. So hat die SPD am Wochenende damit gedroht, wesentliche Vorschläge von Gesundheitsminister Lindemann von der CDU nicht mitzutragen. Nach ARD-Informationen will Lindemann deshalb heute mit Kanzler Merz und SPD-Chef Klingbeil noch einmal über die Streitpunkte beraten. Aus Berlin Oliver Neuroth.
2: Übermorgen soll die Pflegereform durchs Bundeskabinett, doch seit dem Wochenende droht die SPD mit einer Blockade. Die Sozialdemokraten wollen keine Leistungskürzungen bei der Pflege akzeptieren und werfen dem CDU-geführten Gesundheitsministerium vor, genau das zu planen. Die SPD schlägt einen Pflegedeckel vor, eine Obergrenze für einen bestimmten Eigenanteil bei Heimkosten von 1.500 Euro. Das wären knapp 300 Euro weniger als im Moment. Gesundheitsminister Lindemann lehnt das im ARD-Bericht aus Berlin ab und vergleicht den Vorschlag mit Pflastern, die man auf Wunden klebt, mit Blick auf die hohen Gesamtkosten eines Heimplatzes.
1: Nach der Festnahme von 5 Terrorverdächtigen im Süden Englands laufen die Ermittlungen. Die britischen Behörden prüfen, ob die Männer einen Anschlag auf einen US-Militärstützpunkt verüben wollten. Polizisten hatten sie in der Nacht zu Sonntag in der Nähe der Luftwaffenbasis festgenommen. Zuvor war ein Hinweis eingegangen, dass die Verdächtigen mit mehreren Lieferwagen auf dem Weg zu dem Stützpunkt seien. Die Basis wird von den USA unter anderem genutzt, um Angriffe auf den Iran zu fliegen. Belit Onay von den Grünen bleibt Oberbürgermeister der niedersächsischen Landeshauptstadt Hannover. Der Amtsinhaber setzte sich in der Stichwahl mit knapp 62% gegen den SPD-Kandidaten von der Ohe durch. Auch in Osnabrück, Lüneburg, Braunschweig und Salzgitter wurden die bisherigen Stadtoberhäupter wiedergewählt. Die Region Hannover bekommt mit Eva Bender von der SPD eine Präsidentin. In Göttingen wird Onyeka Oshionwu von den Grünen neue Oberbürgermeisterin. Insgesamt fanden gestern in Niedersachsen 123 Stichwahlen statt. In Frankfurt beginnt heute der Prozess gegen den mutmaßlichen Gründer einer großen Drogenhandelsplattform im Darknet. Der 31-Jährige war im Juni 2025 in Barcelona festgenommen worden. Aus der NDR-Nachrichtenredaktion Johannes Zuber.
3: Damals wurde auch die Plattform Archetype Market abgeschaltet. Sie war laut Anklage der weltweit größte Handelsplatz für Drogen und Arzneimittel. Auf ihr wurden unter anderem Kokain, Fentanyl und Heroin verkauft. Sie hatte mehr als eine 500.000 Kunden auf der ganzen Welt. Mehrere 100 Millionen Euro wurden umgesetzt. Der Angeklagte selbst soll etwa 20 Millionen Euro daran verdient haben. Neben ihm wurden auch ein mutmaßlicher Mitarbeiter und 6 der größten Verkäufer der Plattform festgenommen.
1: In Los Angeles sind die MTV Video Music Awards verliehen worden. Der begehrte Preis für das Video des Jahres ging an Taylor Swift für The Fate of Ophelia. Die meisten Auszeichnungen erhielt Superstar Madonna. Sie gewann insgesamt 7 Video Music Awards, darunter als Künstlerin des Jahres. Weitere Preise gingen unter anderem an Sienna Spiro, die K-Pop-Gruppe BTS und Ariana Grande. Nach mehr als 2 Tagen Vollsperrung rollt seit heute früh wieder der Verkehr durch den Elbtunnel in Hamburg. Die Autobahn 7 war zwischen Stellingen und Heimfeld seit Freitagabend gesperrt, um die Hochstraße Elbmarsch südlich des Tunnels endgültig fertigzustellen. Der Abschnitt wurde in den vergangenen Jahren auf 8 Fahrstreifen erweitert und gilt mit rund 4 Kilometern Länge als Deutschlands längste Autobahnbrücke. Die deutsche Fußballnationalmannschaft wartet unter dem neuen Bundestrainer Jürgen Klopp weiter auf den ersten Sieg. Nach dem 1:1 zum Auftakt der Nations League gegen die Niederlande verlor die DFB-Elf gestern Abend mit 0:1 gegen Griechenland. Aus Augsburg Michael Augustin.
4: Zum ersten Mal hat Deutschland ein Länderspiel gegen Griechenland verloren. Torschütze in Augsburg war Kurbelis, der Metscher eine Viertelstunde vor Schluss mit einem einfachen Haken austrickste und Glück hatte, dass Kimmich seinen Schuss abfälschte. Das DFB-Team hatte deutlich mehr Ballbesitz, wusste damit aber wenig anzufangen. Dem Offensivspiel fehlte es an Ideen. Griechenland spielte sehr defensiv und setzte auf Konter. Die beste deutsche Chance vergab Adeyemi. Am Donnerstag geht es in der Nations League gegen Serbien weiter.
1: Das waren die Nachrichten. Das Wetter in Norddeutschland. Richtung Südosten und Osten oft freundlich, sonst teils dichtere Wolken, an Nordsee und Ems auch einzelne Schauer. Höchstwerte 18 Grad in St. Peter-Ording bis 27 Grad in Wolfenbüttel. Morgen zur Nordsee hin wolkig, teils schnell abziehender Regen, sonst eine Mischung von Sonne und Wolken, maximal 19 bis 28 Grad. Am Mittwoch überwiegend heiter und sonnig, 19 bis 28 Grad. Es wird jetzt 6.05 Uhr.
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1: Uns liegen keine Verkehrsmeldungen vor. Gute Fahrt.
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1: Um 7 Uhr mit Beate Rüsapp. Innerhalb der Bundesregierung gibt es weiter Streit über die Details der geplanten Pflegereform. So hat die SPD am Wochenende damit gedroht, wesentliche Vorschläge von Gesundheitsminister Lindemann von der CDU nicht mitzutragen. Nach ARD-Informationen will Lindemann deshalb heute mit Kanzler Merz und SPD-Chef Klingbeil noch einmal über die Streitpunkte beraten. Aus Berlin Oliver Neuroth.
2: Übermorgen soll die Pflegereform durchs Bundeskabinett, doch seit dem Wochenende droht die SPD mit einer Blockade. Die Sozialdemokraten wollen keine Leistungskürzungen bei der Pflege akzeptieren und werfen dem CDU-geführten Gesundheitsministerium vor, genau das zu planen. Die SPD schlägt einen Pflegedeckel vor, eine Obergrenze für einen bestimmten Eigenanteil bei Heimkosten von 1.500 Euro. Das wären knapp 300 Euro weniger als im Moment. Gesundheitsminister Lindemann lehnt das im ARD-Bericht aus Berlin ab und vergleicht den Vorschlag mit Pflastern, die man auf Wunden klebt, mit Blick auf die hohen Gesamtkosten eines Heimplatzes.
1: Das Treffen von Außenminister Wadefuhl mit seinem russischen Amtskollegen Lavrov am Rande der Generalversammlung der Vereinten Nationen in New York hat unterschiedliche Reaktionen ausgelöst. Politiker von SPD und Grünen reagierten positiv auf das erste bilaterale Treffen der beiden Außenminister seit dem russischen Überfall auf die Ukraine vor über 4 Jahren. Aus Berlin Ruth Kirchner.
3: Der SPD-Außenpolitiker Achmetowitsch bezeichnete die Gespräche in New York als ersten wichtigen Schritt hin zur Beendigung des Krieges. Grünen-Co-Chefin Brandner erklärte, sie sei dem Außenminister dankbar dafür, dass er dieses Gespräch gesucht hat. Die Reaktion von Lavrov zeige aber, dass Moskau kein Interesse an Friedensverhandlungen habe. Kritik an Wadefuhl kommt aus seiner eigenen Partei. Der CDU-Außenpolitiker Kiesewetter sagte der FAZ, ein Telefonat wäre klüger gewesen. Erreicht worden sei weder etwas für die Ukraine noch für die Sicherheit Deutschlands, sondern nichts außer, Zitat, falscher Hoffnungen und Verwirrung.
1: Nach der Festnahme von 5 Terrorverdächtigen im Süden Englands laufen die Ermittlungen. Die britischen Behörden prüfen, ob die Männer einen Anschlag auf einen US-Militärstützpunkt verüben wollten. Polizisten hatten sie in der Nacht zu Sonntag in der Nähe der Luftwaffenbasis festgenommen. Zuvor war ein Hinweis eingegangen, dass die Verdächtigen mit mehreren Lieferwagen auf dem Weg zu dem Stützpunkt seien. Die Basis wird von den USA unter anderem genutzt, um Angriffe auf den Iran zu fliegen. 2 Wochen nach den Kommunalwahlen in Niedersachsen hat es gestern noch einmal zahlreiche Stichwahlen gegeben. In insgesamt 123 Kommunen des Landes ging es um die Posten von Oberbürgermeistern, Landräten und Bürgermeistern. Jan-Bastian Buck in Oldenburg fasst einige Ergebnisse zusammen.
4: In der Landeshauptstadt Hannover bleibt Bedit Onay von den Grünen Oberbürgermeister und das deutlich. Er hat 61,5% der abgegebenen Stimmen geholt und damit deutlich gegen Axel von der Ohe von der SPD gewonnen. Die Region Hannover bekommt mit SPD-Frau Eva Bender zum ersten Mal eine Präsidentin. Sie hat die Stichwahl mit fast 70% für sich entschieden. In Göttingen wird die Grüne Onyeka Oshionwu Oberbürgermeisterin. Damit regiert dort zum ersten Mal seit Jahrzehnten niemand von der SPD im Rathaus.
1: Nach mehr als 2 Tagen Vollsperrung rollt seit heute früh wieder der Verkehr durch den Elbtunnel in Hamburg. Die Autobahn 7 war zwischen Stellingen und Heimfeld seit Freitagabend gesperrt, um die Hochstraße Elbmarsch südlich des Tunnels endgültig fertigzustellen. Der Abschnitt wurde in den vergangenen Jahren auf 8 Fahrstreifen erweitert und gilt mit rund 4 Kilometern Länge als Deutschlands längste Autobahnbrücke. Die deutsche Fußballnationalmannschaft wartet unter dem neuen Bundestrainer Jürgen Klopp weiter auf den ersten Sieg. Nach dem 1:1 zum Auftakt der Nations League gegen die Niederlande verlor die DFB-Elf gestern Abend mit 0:1 gegen Griechenland. Aus Augsburg Michael Augustin.
5: Zum ersten Mal hat Deutschland ein Länderspiel gegen Griechenland verloren. Torschütze in Augsburg war Kurbelis, der Metscher eine Viertelstunde vor Schluss mit einem einfachen Haken austrickste und Glück hatte, dass Kimmich seinen Schuss abfälschte. Das DFB-Team hatte deutlich mehr Ballbesitz, wusste damit aber wenig anzufangen. Dem Offensivspiel fehlte es an Ideen. Griechenland spielte sehr defensiv und setzte auf Konter. Die beste deutsche Chance vergab Adeyemi. Am Donnerstag geht es in der Nations League gegen Serbien weiter.
1: Das waren die Nachrichten. Das Wetter in Norddeutschland. Richtung Südosten und Osten oft freundlich, sonst teils dichtere Wolken. Höchstwerte 18 Grad in St. Peter-Ording bis 27 Grad in Wolfenbüttel. Morgen zur Nordsee hin wolkig und Regen, sonst wechselhaft, maximal 19 bis 28 Grad. Am Mittwoch überwiegend heiter und sonnig, 19 bis 28 Grad. Am Donnerstag in Mecklenburg-Vorpommern trocken, sonst viele Wolken und teils Regen, 18 bis 24 Grad. Es ist jetzt 7.05 Uhr.
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1: A1, Osnabrück Richtung Bremen. Zwischen Dreieck Stur und Bremen-Arsten 4 Kilometer stockender Verkehr. A7, Hamburg Richtung Flensburg. Der Elbtunnel ist nach Auslösung der Höhenkontrolle gesperrt. A27, Bremen Richtung Bremerhaven. Zwischen Bremerhaven Süd und Geestemünde 3 Kilometer Stau. Gute Fahrt.
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1: Um 8 Uhr mit Beate Rüsapp. Innerhalb der Bundesregierung gibt es weiter Streit über die Details der geplanten Pflegereform. So hat die SPD am Wochenende damit gedroht, wesentliche Vorschläge von Gesundheitsminister Lindemann von der CDU nicht mitzutragen. Nach ARD-Informationen will Lindemann deshalb heute mit Kanzler Merz und SPD-Chef Klingbeil noch einmal über die Streitpunkte beraten. Aus Berlin Oliver Neuroth.
2: Übermorgen soll die Pflegereform durchs Bundeskabinett, doch seit dem Wochenende droht die SPD mit einer Blockade. Die Sozialdemokraten wollen keine Leistungskürzungen bei der Pflege akzeptieren und werfen dem CDU-geführten Gesundheitsministerium vor, genau das zu planen. Die SPD schlägt einen Pflegedeckel vor, eine Obergrenze für einen bestimmten Eigenanteil bei Heimkosten von 1.500 Euro. Das wären knapp 300 Euro weniger als im Moment. Gesundheitsminister Lindemann lehnt das im ARD-Bericht aus Berlin ab und vergleicht den Vorschlag mit Pflastern, die man auf Wunden klebt, mit Blick auf die hohen Gesamtkosten eines Heimplatzes.
1: Nach der Festnahme von 5 Terrorverdächtigen im Süden Englands laufen die Ermittlungen. Die britischen Behörden prüfen, ob die Männer einen Anschlag auf einen US-Militärstützpunkt verüben wollten. Polizisten hatten sie in der Nacht zu Sonntag in der Nähe der Luftwaffenbasis festgenommen. Zuvor war ein Hinweis eingegangen, dass die Verdächtigen mit mehreren Lieferwagen auf dem Weg zu dem Stützpunkt seien. Die Basis wird von den USA unter anderem genutzt, um Angriffe auf den Iran zu fliegen. Belit Onay von den Grünen bleibt Oberbürgermeister der niedersächsischen Landeshauptstadt Hannover. Der Amtsinhaber setzte sich in der Stichwahl mit knapp 62% gegen den SPD-Kandidaten von der Ohe durch. Auch in Osnabrück, Lüneburg, Braunschweig und Salzgitter wurden die bisherigen Stadtoberhäupter wiedergewählt. Die Region Hannover bekommt mit Eva Bender von der SPD eine Präsidentin. In Göttingen wird Onyeka Oshionwu von den Grünen neue Oberbürgermeisterin. Insgesamt fanden gestern in Niedersachsen 123 Stichwahlen statt. Gut eine Woche nach der Landtagswahl in Mecklenburg-Vorpommern beginnen SPD, Linke und Grüne heute ihre Sondierungsgespräche. Die Spitzen der drei Parteien wollen herausfinden, welche Grundlage es für eine mögliche Zusammenarbeit in einer Regierung gibt. Im neuen Schweriner Landtag kommen SPD, Linke und Grüne insgesamt auf eine Mehrheit von 39 der 71 Sitze. Stärkste Fraktion im Schweriner Landtag ist die AfD mit 32 Abgeordneten. In Frankfurt beginnt heute der Prozess gegen den mutmaßlichen Gründer einer großen Drogenhandelsplattform im Darknet. Der 31-Jährige war im Juni 2025 in Barcelona festgenommen worden. Aus der NDR-Nachrichtenredaktion Johannes Zuber.
3: Damals wurde auch die Plattform Archetype Market abgeschaltet. Sie war laut Anklage der weltweit größte Handelsplatz für Drogen und Arzneimittel. Auf ihr wurden unter anderem Kokain, Fentanyl und Heroin verkauft. Sie hatte mehr als eine 500.000 Kunden auf der ganzen Welt. Mehrere 100 Millionen Euro wurden umgesetzt. Der Angeklagte selbst soll etwa 20 Millionen Euro daran verdient haben. Neben ihm wurden auch ein mutmaßlicher Mitarbeiter und 6 der größten Verkäufer der Plattform festgenommen.
1: In Los Angeles sind die MTV Video Music Awards verliehen worden. Der begehrte Preis für das Video des Jahres ging an Taylor Swift für The Fate of Ophelia. Die meisten Auszeichnungen erhielt Superstar Madonna. Sie gewann insgesamt 7 Video Music Awards, darunter als Künstlerin des Jahres. Weitere Preise gingen unter anderem an Sienna Spiro, die K-Pop-Gruppe BTS und Ariana Grande. Die deutsche Fußballnationalmannschaft wartet unter dem neuen Bundestrainer Jürgen Klopp weiter auf den ersten Sieg. Nach dem 1:1 zum Auftakt der Nations League gegen die Niederlande verlor die DFB-Elf gestern Abend mit 0:1 gegen Griechenland. Aus Augsburg Michael Augustin.
4: Zum ersten Mal hat Deutschland ein Länderspiel gegen Griechenland verloren. Torschütze in Augsburg war Kurbelis, der Matcher eine Viertelstunde vor Schluss mit einem einfachen Haken austrickste und Glück hatte, dass Kimmich seinen Schuss abfälschte. Das DFB-Team hatte deutlich mehr Ballbesitz, wusste damit aber wenig anzufangen. Dem Offensivspiel fehlte es an Ideen. Griechenland spielte sehr defensiv und setzte auf Konter. Die beste deutsche Chance vergab Adeyemi. Am Donnerstag geht es in der Nations League gegen Serbien weiter.
1: Das waren die Nachrichten. Das Wetter in Norddeutschland. Im Südosten oft freundlich und länger Sonne, sonst mehr Wolken, an Nordsee und Ems auch Schauer. Höchstwerte 18 Grad in St. Peter-Ording bis 27 Grad in Wolfenbüttel. Morgen zur Nordsee hin wolkig, teils schnell abziehender Regen, sonst Sonne und Wolken, maximal 19 bis 28 Grad. Es ist 8.05 Uhr.
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1: Stau oder stockender Verkehr ab 3 Kilometer. A1 Osnabrück Richtung Bremen. Zwischen Dreieck Stur und Bremen-Arsten 5 Kilometer stockender Verkehr vor der Baustelle. A1 Bremen Richtung Lübeck. Zwischen Harburg und Norderelbbrücke 4 Kilometer stockender Verkehr. A25 Geesthacht Richtung Hamburg. Zwischen Nettelnburg und Dreieck Hamburg-Südost 4 Kilometer stockender Verkehr. A27 Bremen Richtung Bremerhaven, zwischen Bremerhaven Süd und Geestemünde 3 Kilometer Stau. Gute Fahrt!
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6: Guten Tag.
7: Und ich freue mich sehr, dass Sie mit dabei sind. Die Sonne kommt raus, es wird ein richtig schöner Tag und die schönsten Schlager, die habe ich natürlich auch für Sie. Ich bin Martina Gielitzer und wir haben eine Menge geplant heute.

Schön, dass Sie bei uns sind. Gut gelaunt in den Montag mit den schönsten Schlagern. Ich bin Martina Gielitzer und ich kann Ihnen verraten, ab 10, da feiern wir hier eine Geburtstagsparty. Warum? Dazu gleich mehr. Schön, dass Sie mit dabei sind.

Britt Kersten Blond wird groß geschrieben, hier bei NDR Schlager im Norden zu Haus. Und eins kann ich Ihnen schon mal sagen, blond ist er nicht. Er schreibt Songs, und zwar für andere Schlagerstars, steht aber selbst auch auf der Bühne. Er liebt es, Motorrad zu fahren, macht viel Sport und heute hat er auch noch Geburtstag. André Busse, von dem spreche ich, und er hält sein Alter lieber für sich. Warum er das tut und was es mit seinem neuen Song Zwing mich doch zu meinem Glück auf sich hat, das sind alles Themen, worüber wir natürlich sprechen, und wir feiern Geburtstag und es gibt Torte. Ich freue mich sehr, dass er ab 10 Uhr bei mir zu Gast im Studio ist, der sympathische Musiker aus Duderstadt, André Busse. Und wir hören schon mal rein in einen Titel von ihm, ganz aktuell, Zwing mich doch zu meinem Glück.

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3: 28. September 1951.
4: Hier im Karlsruher Schauspielhaus hat sich eine zahlreiche Festversammlung eingefunden, um der feierlichen Eröffnung dieses letzten der Bundesorgane beizuwohnen.
3: Dieser Festakt ist auch ein Auftakt. Heute vor 75 Jahren wird in Karlsruhe das Bundesverfassungsgericht offiziell eröffnet, als jüngstes Staatsorgan der ebenfalls jungen Bundesrepublik.
4: Im Mittelpunkt des heutigen Festaktes stehen die 24 Richter dieses neuen Gerichtes, die in ihren violetten Talaren in den hinteren Reihen des Saales Platz genommen haben.
3: Das Bundesverfassungsgericht soll künftig alle Staatsgewalt kontrollieren, im Streit zwischen Bund und Ländern entscheiden. Es darf Gesetze verwerfen, verfassungswidrige Parteien verbieten und es wird zum Zufluchtsort für jeden Bürger, dessen Grundrechte verletzt werden. Bundespräsident Theodor Heuss erinnert die Festgäste daran, warum das Bundesverfassungsgericht eine so starke Stellung bekommt. Es ist eine Lehre aus dem Naziterror.
5: Und den im Hintergrund haben wir in das Grundgesetz erneut gelegt, das Bekenntnis zu Menschenrecht und Menschenwürde. Und das ist in diesem Zusammenhang, an dieser Stelle, zu dieser Zeit keine sentimentale Floskel, sondern das Lebensbedürfnis eines Volkes, das die Qual und die Scham als Erfahrung hinter sich hat.
3: Das Bundesverfassungsgericht wird zum Fundament der Rechtsstaatlichkeit, zum Schutz gegen Machtmissbrauch, ein Gericht, das die Demokratie sichert. Der Rest ist Geschichte.

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Ich wünsche Ihnen einen herrlichen Montag mit uns hier bei NDR Schlager im Norden zu Hause. Ab 10 bekommen wir ja Besuch. André Busse kommt. Wir feiern gemeinsam Geburtstag und hören in das Album rein. Ja, und in der kommenden Stunde, da gibt es natürlich auch jede Menge Grüße, Musikwünsche. In das gibt es nur einmal. Und es gibt das DAB zu gewinnen, das kleine Radio. Und da müssen Sie natürlich raten bei Erkennen Sie die Melodie. All das in der kommenden Stunde. Ich freue mich schon drauf.

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1: Um 9 Uhr mit Michael Hafke. Die Reform der Pflegeversicherung sorgt innerhalb der schwarz-roten Koalition weiter für Diskussionen. Bundesgesundheitsminister Linnemann will seine Pläne am Mittwoch ins Kabinett einbringen. Die SPD droht aber mit Blockade. Unsere Hauptstadtkorrespondentin Anne-Kathrin Mellmann erklärt, was die Sozialdemokraten gegen die Pläne des CDU-Politikers haben.
2: Die SPD findet die Pläne dafür ungerecht, weil sie zu sehr auf Kosten der Pflegebedürftigen gehen. Die SPD will, dass Privatversicherte mehr beisteuern und dass der Eigenanteil, den Menschen im Heim zahlen müssen, eine Obergrenze hat. Unterm Strich wären das im Monat knapp 300 Euro weniger. Ein Heimplatz, der kostet im Moment durchschnittlich 3.400 Euro. Und die SPD will, dass die Strukturen verändert werden, die das Ganze so teuer machen.
1: Das jüngste Treffen von Außenminister Wadephul mit seinem russischen Amtskollegen Lavrov sorgt in den eigenen Reihen für Kritik. Wadephuls Parteikollege von der CDU Kiesewetter sagte der Frankfurter Allgemeinen Zeitung, es sei der Eindruck eines deutschen Sonderwegs entstanden. Auch habe man nichts erreicht, außer falschen Hoffnungen und Verwirrung. Rückendeckung für Wadephul kam hingegen aus der SPD. Deren Außenpolitiker Stegner sagte, es sei wichtig, die Diplomatie nicht allein den USA zu überlassen. Wadephul und Lavrov hatten vorgestern am Rande der UN-Generalversammlung in New York über den Ukraine-Krieg gesprochen. Eine Annäherung gab es dabei aber nicht. Nach der Festnahme von 5 Terrorverdächtigen im Süden Englands laufen die Ermittlungen. Die britischen Behörden prüfen, ob die Männer einen Anschlag auf einen US-Militärstützpunkt verüben wollten. Polizisten hatten sie in der Nacht zu Sonntag in der Nähe der Luftwaffenbasis festgenommen. Zuvor war ein Hinweis eingegangen, dass die Verdächtigen mit mehreren Lieferwagen auf dem Weg zu dem Stützpunkt seien. Die Basis wird von den USA unter anderem genutzt, um Angriffe auf den Iran zu fliegen. Belit Onay bleibt Oberbürgermeister von Hannover. Der grünen Politiker entschied die Stichwahl um das Amt des Stadtoberhaupts deutlich für sich. Aus der Nachrichtenredaktion Petra Mittermeier.
3: Mit 61,5% der Stimmen hat Onay gegen den SPD-Kandidaten von der Ohe die Stichwahl in Hannover gewonnen. Im Amt bestätigt wurden zum Beispiel auch die Oberbürgermeisterinnen in Osnabrück und in Lüneburg von der CDU bzw. von den Grünen. Frank Klingebiel, Oberbürgermeister von Salzgitter, kann nach der Stichwahl ebenfalls weitermachen. Der CDU-Politiker setzte sich mit fast 75% gegen die AfD-Kandidatin Patricia Meyer durch. Die Region Hannover bekommt mit Eva Bender von der SPD eine Präsidentin.
1: Gut eine Woche nach der Landtagswahl in Mecklenburg-Vorpommern beginnen SPD, Linke und Grüne heute ihre Sondierungsgespräche. Die Spitzen der drei Parteien wollen herausfinden, welche Grundlage es für eine mögliche Zusammenarbeit in einer Regierung gibt. Im neuen Schweriner Landtag kommen SPD, Linke und Grüne insgesamt auf eine Mehrheit von 39 der 71 Sitze. Stärkste Fraktion im Schweriner Landtag ist die AfD mit 32 Abgeordneten. Nach mehr als 2 Tagen Vollsperrung rollt seit heute früh wieder der Verkehr durch den Elbtunnel in Hamburg. Die Autobahn 7 war zwischen Stellingen und Heimfeld seit Freitagabend gesperrt, um die Hochstraße Elbmarsch südlich des Tunnels endgültig fertigzustellen. Der Abschnitt wurde in den vergangenen Jahren auf 8 Fahrstreifen erweitert und gilt mit rund 4 Kilometern Länge als Deutschlands längste Autobahnbrücke. Nach dem 0:1 gegen Griechenland steht bei der deutschen Fußballnationalmannschaft jetzt der geplante Kaderwechsel an. Bundestrainer Klopp hatte das schon vor der langen Länderspielpause angekündigt. Aus der Sportredaktion Anke Feller.
4: Bundestrainer Jürgen Klopp setzt für die Partien in der Nations League am Donnerstag in München gegen Serbien und am Sonntag wieder gegen Griechenland in Thessaloniki auf neue, frische Kräfte. Im zweiten Kader von Jürgen Klopp stehen unter anderem die WM-Fahrer Waldemar Anton, David Raum, Malik Chow, Alexander Pavlovic, Nick Woltemade und auch Lennart Karl. 9 Spieler aus diesem zweiten Kader haben noch kein Länderspiel bestritten. 6 Spieler aus dem ersten Kader, unter anderem Nico Schlotterbeck und Serge Gnabry, bleiben auch weiter beim Team. Somit hat Klopp 25 Spieler zur Verfügung.
1: Und das waren die Nachrichten. Das Wetter in Norddeutschland. Im Südosten ist es oft freundlich, es scheint länger die Sonne. Ansonsten gibt es mehr Wolken an der Nordsee und Ems, auch Schauer bei Werten von 18 Grad in St. Peter-Ording und bis 27 Grad in Wolfenbüttel. Morgen dann wird es zur Nordsee hin wolkig und dazu kommt teils schnell abziehender Regen. Ansonsten eine Mischung aus Sonne und Wolken bei 19 bis 28 Grad. Ähnlich sieht es am Mittwoch aus. Es bleibt überwiegend heiter oder sonnig und bei unveränderten Temperaturen. Und auch am Donnerstag ist es dann in Mecklenburg-Vorpommern trocken. Ansonsten gibt es viele Wolken, dazu auch teils Regen und es wird etwas kühler, 18 bis 24 Grad. Es ist 9.05 Uhr.
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1: Die A1 Osnabrück Richtung Bremen zwischen Dreieck-Stur und Bremen-Arsten 5 Kilometer. A27 Bremen Richtung Bremerhaven zwischen Stotel und Bremerhaven-Geestemünde 4 Kilometer. A30 Rheine Richtung Osnabrück zwischen Rheine-Nord und Rheine-Kanalhafen 6 Kilometer. Und die A33 Osnabrück Richtung Bielefeld ist zwischen Borgholzhausen und Halle-Westfalen wegen eines umgestürzten LKWs gesperrt. Kommen Sie sicher ans Ziel und wir wünschen eine gute Fahrt.
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6: Guten Tag. Wie schön dieser Montag gemeinsam mit Ihnen, mit vielen Musikwünschen, mit Grüßen. In das gibt's nur einmal. Und in dieser Stunde gibt's natürlich auch, wie gewohnt, was zu gewinnen. Ich bin Martina Gielitzer. Einen schönen Tag.

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1: Hallo, hier ist Jürgen Theis aus Bremerhaven. Es geht um ein Dankeschön an alle meine Kunden. Ich bin 81 und bin auf dem Wochenmarkt bei einem Obsthändler, verkaufe eigene Ernte aus Cuxland. Und dann wünsche ich das Lied, wo die Nordseewellen an den Strand. Dankeschön.

Das Original Karat über sieben Brücken, das gibt's nur einmal hier bei NDR Schlager im Norden zu Haus. Und diesen Musikwunsch, den hatte Joachim Fuchs aus Weilheim in Oberbayern. Er hat uns nämlich geschrieben, er möchte mit diesem Titel seinen Schachfreund in Norderstedt ganz, ganz herzlich grüßen. Liebe Grüße von Joachim Fuchs, und er sagt, macht weiter so. Vielen, vielen Dank. Das ist so ein wunderbarer Musiksender, und auch euer Hafenkonzert immer sonntags ab 6 ist wunderschön. Das freut uns sehr.

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1: Die erste Runde der Kommunalwahl in Niedersachsen ist 2 Wochen her. Eine Runde, die ja auch diesmal bundesweit Schlagzeilen gemacht hatte. Aber jetzt erst, seit gestern Abend, ist die Kommunalwahl mit den Stichwahlen endgültig entschieden. Insgesamt 123 endgültige Entscheidungen zwischen den Kandidaten mit den jeweils meisten Stimmen aus dem ersten Wahlgang hatten ja noch ausgestanden. Oliver Jürgens in Hannover. Es ging um Bürgermeister, um Oberbürgermeisterposten, um Landräte. Fangen wir gleich an mit der Stichwahl, auf die die meisten geschaut haben. Wer wird oder wer bleibt an der Spitze in Hannover und in der Region Hannover, der großen kommunalen Einheit rund um die Landeshauptstadt?
2: Ja, in der Landeshauptstadt hat das Rennen Bilet Onay von den Grünen gemacht. Er ging nach der Kommunalwahl vor 2 Wochen ja mit 45% in die Stichwahl gegen den SPD-Kandidaten, seinen Kämmerer. Und Onay hat sich dann gestern Abend auch mit 61,5% durchgesetzt.
3: Ich freue mich sehr, dass der Rückhalt so groß ist in dieser Stadt. Ich kann mich nur bedanken bei all jenen Menschen, die mir ihre Stimme gegeben haben, aber will auch deutlich machen an all jene, die heute nicht für mich gestimmt haben. Ich werde ein Oberbürgermeister für alle Menschen in dieser Stadt sein. Wir werden diese Stadt gemeinsam voranbringen, solidarischer machen, klimafreundlich machen, zu den Zusammenhalt gemeinsam stärken. Und dafür will ich in den nächsten Jahren Politik machen.
2: Ja, in der Region Hannover, da ging das Amt der Regionspräsidentin an Eva Bender von der SPD. Erstmals übernimmt jetzt eine Frau diesen Posten. Und Eva Bender setzte sich auch komfortabel mit gut 69% gegen den CDU-Kandidaten durch.
1: Die Landes-CDU hatte ja bei der ersten Runde für sich am Ende reklamiert, man sei der Sieger der Kommunalwahl in diesem Jahr. Und das hatten die so vehement gemacht, die Christdemokraten, dass das Ergebnis schon teilweise, naja, als Rückenwind für Kanzler Merz aus Niedersachsen geschildert wurde. Bei diesem Erfolg ist es auch in der Stichwahl Runde geblieben oder eher nicht?
2: Die CDU hat in Niedersachsen zumindest 6 Oberbürgermeister und Landratsposten gewinnen können. In Osnabrück bleibt die Oberbürgermeisterin Katharina Pötter weiter im Amt. Gleiches gilt für Frank Klingebiel in Salzgitter. Aber in anderen Städten, da regiert jetzt die SPD. Im Gegenzug konnten die Christdemokraten zwar auch der SPD einige Rathäuser abjagen, aber das sind eher kleine Städte und Gemeinden. Besonders schmerzlich war für die CDU sicherlich, dass ihr Oberbürgermeisterkandidat in der Landeshauptstadt erst gar nicht in die Stichwahl gekommen ist.
1: Na, die SPD, die hat ja in ihrem Kernland Niedersachsen es nicht geschafft, das Rathaus von Hannover, ich sag mal, zurückzuholen, wie das immer postuliert worden war. Auch nicht mit einem sehr aufwendigen Wahlkampf. Wie lief es sonst für die SPD zwischen Braunschweig und Oldenburg?
2: Die SPD, die hat zumindest in den Stichwahlkommunen 4 Ämter mehr jetzt als vorher. Zunächst hat sie natürlich die Region Hannover verteidigen können und sie hat auch einige CDU-Amtsträger verdrängen können, im Landkreis Helmstedt zum Beispiel, in Delmenhorst, Stade und Gifhorn. Und deshalb ist auch Niedersachsens Ministerpräsident Lies sehr zufrieden mit diesem Wahlausgang. Er sagte, das sei ein guter Abend für die Sozialdemokratie und besonders freut er sich, dass die AfD sich nirgendwo durchsetzen konnte.
1: Ja, das ist das Stichwort. 3 Stichwahlen, da waren ja AfD-Kandidaten beteiligt. Unter anderem in Munster ist die Heimatstadt von SPD-Chef Klingbeil. Wie lief es am Ende für die AfD bei dieser Kommunalwahl?
2: Ja, bei der Kommunalwahl vor 2 Wochen, da hat die AfD ihr Ergebnis ja noch verdreifachen können auf knapp 16%. Aber bei den Stichwahlen, da konnte sie jetzt gar nicht punkten. 3-mal ist sie angetreten, 3-mal ging sie leer aus und das auch deutlich. In Salzgitter, da kam die AfD-Kandidatin um das Amt der Oberbürgermeisterin nur auf 25%. Der alte und neue Oberbürgermeister von der CDU, Frank Klingebiel, der ist damit sehr zufrieden.
4: Es ist tatsächlich fast ein Bayern-München-Sieg. 75% der Wählerstimmen bedeuten einmal eine Honorierung meiner Arbeit. Und das sind 20 Jahre jetzt schon. Aber sie bedeuten auch mehr, ein Zeichen aus Salzgitter, dass die große Mehrheit hier für Demokratie, für Respekt, für Toleranz und für Nächstenliebe steht.
2: Allerdings ist die AfD dort jetzt auch stärkste Kraft im Stadtrat. Die Partei will aber auch noch Wahlen anfechten. 4 Kandidaten wurden von den Wahlen ausgeschlossen, weil es Zweifel an ihrer Verfassungstreue gibt. Und deswegen will sich die Partei auch noch gerichtlich dagegen wehren. Möglich, dass in diesen Kreisen noch mal neu gewählt werden muss.
1: Schauen wir noch mal auf die Grünen. Am Ende richtig zufrieden nach diesen beiden Runden Kommunalwahl können am Ende die Grünen sein?
2: Die sind in der Tat sehr zufrieden. 11 von 13 Stichwahlen haben sie gewonnen. Natürlich das Rathaus in Hannover. Darüber sind die Grünen natürlich besonders glücklich, weil es auch vor ein paar Monaten gar nicht unbedingt danach aussah. Denn die SPD hatte Bilet Onay dort die Koalition wegen dessen Projekt einer autofreien Innenstadt aufgekündigt. Und deshalb gehen die Grünen jetzt laut ihrer Landesvorsitzenden Greta Garlichs nach der Kommunalwahl gestärkt auch eben in die Landtagswahl im kommenden Jahr.
1: Oliver Jürgens aus Hannover zum Ausgang der 2. Runde der Stichwahlen bei den Kommunalwahlen in Niedersachsen.

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1: Möchten Sie auch mal mitspielen hier bei uns und mal ein bisschen miträtseln? So einen kleinen Schlagerschnipsel haben wir dann ja immer vorbereitet. Und Sie müssen sagen, welcher Titel das ist, welches Lied das ist. Und da können Sie sich jetzt schon für bewerben. Und Sie können natürlich dann auch einen Schlager-Dubby von Technisat gewinnen. Also das ist ganz großartig. Also wenn Sie Lust haben, auch mal mit dabei zu sein, bewerben Sie sich doch kostenfrei unter folgender Nummer. Das ist 08000 40 40 50. Wir drücken ganz feste die Daumen.

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1: Einen ganz schönen guten Morgen nach Gronau, Ortsteil Barfelde, an Michael Siefert. Hallo, Herr Siefert.
2: Hallo, schönen guten Morgen.
1: Das Wetter ist so wunderschön. Ich weiß gar nicht, wie nennt man das jetzt? Nennt man das irgendwie sommerlichen Herbst oder herbstlichen Sommer? Oder wie würden Sie es bezeichnen?
2: Auf jeden Fall schönes Wetter.
1: Traumhaft, oder? Aber es ist richtig, richtig warm. Ich habe ja gedacht, es wird ein bisschen warm. Aber gestern zum Beispiel war es bei uns 26 Grad und das im September.
2: Ja, aber bei dem Wetter, da macht Radfahren Spaß hier. Das ist schön zum Radfahren.
1: Ja, traumhaft schön. Man muss es auch echt genießen. Es kommen ja wieder die Tage, wo alle zu Hause sitzen und sagen, oh, es regnet und es stürmt. Und dann sollte man diese Tage, die jetzt noch so wundervoll sind, richtig schön in der Natur genießen. Und natürlich gemeinsam mit NDR Schlager ein bisschen was gewinnen. Sie können nämlich einen Schlager-Dubby von Technisat gewinnen, Herr Siefert, wenn Sie richtig liegen.
2: Na, das wollen wir auf.
1: Okay, also es ist ein kleiner Schlagerschnipsel, den spiele ich Ihnen jetzt vor und Sie sagen mir dann hoffentlich, welcher Titel das ist. Wollen wir loslegen?
2: Das können wir.
1: Dann geht's jetzt los.
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2: Sugarboy.
1: Oh. Versuchen Sie es nochmal. Das ist es definitiv nicht. Vielleicht noch eine andere Idee?
2: Ich kenn das Lied, aber ich komme jetzt auf den Titel nicht.
1: Ah, wir hören mal rein, welcher Titel das tatsächlich ist. Und zwar...
3: 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Geld wie Heu.
1: Ah, nicht Sugarboy, hätte sich auch so wundervoll gereimt, ne?
2: Ja.
1: Aber leider ist es falsch. Herr Siewert, das tut mir leid. Es ist Geld wie Heu. Gerd Böttcher, den Titel, den hören wir jetzt auch gleich. Ich wünsche Ihnen ein ganz, ganz, ja, eine schöne Woche, kann ich sagen, mit tollem Wetter. Schön, dass wir ein bisschen miteinander geplauscht haben und genießen Sie den Montag.
2: Alles klar, wünsche ich Ihnen auch.
1: Dankeschön, versuchen Sie es gerne wieder. Tschüss.
2: Tschüss.

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2: Um 10 Uhr mit Michael Hafke. In Karlsruhe wird heute das 75-jährige Bestehen des Bundesverfassungsgerichts gefeiert. Zum Festakt am Vormittag werden auch Bundespräsident Steinmeier und Kanzler Merz erwartet. Aus Karlsruhe Elena Radatz.
3: Als das Bundesverfassungsgericht im Jahr 1951 seine Arbeit aufnahm, hatte man die totale Rechtlosigkeit und systematische Missachtung der Menschenrechte durch das NS-Regime noch sehr gut im Gedächtnis. Dem setzte man im Sinne eines nie wieder ein unabhängiges Verfassungsorgan, das Bundesverfassungsgericht, entgegen. Beim Festakt zum 75. Geburtstag werden in Karlsruhe über 1000 Gäste erwartet.
2: Die Reform der Pflegeversicherung sorgt innerhalb der schwarz-roten Koalition weiter für Diskussionen. Bundesgesundheitsminister Linnemann will seine Pläne am Mittwoch ins Kabinett einbringen. Die SPD droht aber mit Blockade. Unsere Hauptstadtkorrespondentin Anne-Kathrin Mellmann erklärt, was die Sozialdemokraten gegen die Pläne des CDU-Politikers haben.
4: Die SPD findet die Pläne dafür ungerecht, weil sie zu sehr auf Kosten der Pflegebedürftigen gehen. Die SPD will, dass Privatversicherte mehr beisteuern und dass der Eigenanteil, den Menschen im Heim zahlen müssen, eine Obergrenze hat. Unterm Strich wären das im Monat knapp 300 Euro weniger. Ein Heimplatz, der kostet im Moment durchschnittlich 3.400 Euro. Und die SPD will, dass die Strukturen verändert werden, die das Ganze so teuer machen.
2: Das jüngste Treffen von Außenminister Wadefuhl mit seinem russischen Amtskollegen Lavrov sorgt in den eigenen Reihen für Kritik. Wadefuhls Parteikollege von der CDU, Kiesewetter, sagte der Frankfurter Allgemeinen Zeitung, es sei der Eindruck eines deutschen Sonderwegs entstanden. Auch habe man nichts erreicht, außer falschen Hoffnungen und Verwirrung. Rückendeckung für Wadefuhl kam hingegen aus der SPD. Deren Außenpolitiker Stegner sagte, es sei wichtig, die Diplomatie nicht allein den USA zu überlassen. Wadefuhl und Lavrov hatten vorgestern am Rande der UN-Generalversammlung in New York über den Ukraine-Krieg gesprochen. Eine Annäherung gab es dabei aber nicht. In Brüssel kommen heute die Verteidigungsminister der Europäischen Union zusammen. Wenige Monate vor Beginn des Winters geht es unter anderem um die Hilfe für die Ukraine. Aus Brüssel Sabrina Fritz.
5: Der ukrainische Präsident Zelensky bittet seit Wochen um mehr Abwehrraketen und Munition gegen die Angriffe aus Moskau. Die Verteidigungsministerinnen und Minister werden auch die Lage im Nahen Osten diskutieren. Von dort kommt immer noch zu wenig Öl nach Europa. Das ist ein Grund für die hohen Spritpreise. Neben der Straße von Hormus ist ein weiterer Seeweg unter Beschuss, die Meerenge von Bab al-Mandab, durch die unter anderem Öl aus Saudi-Arabien transportiert wird. Einige EU-Länder, darunter Italien, fordern einen besseren Schutz der Schiffe, die dort passieren wollen.
2: Berit Onay bleibt Oberbürgermeister von Hannover. Der Grünen-Politiker entschied die Stichwahl um das Amt des Stadtoberhaupts deutlich für sich. Aus der NDR Nachrichtenredaktion Petra Mittermeier.
6: Mit 61,5% der Stimmen hat Onay gegen den SPD-Kandidaten von der Ohe die Stichwahl in Hannover gewonnen. Im Amt bestätigt wurden zum Beispiel auch die Oberbürgermeisterinnen in Osnabrück und in Lüneburg von der CDU bzw. von den Grünen. Frank Klingebiel, Oberbürgermeister von Salzgitter, kann nach der Stichwahl ebenfalls weitermachen. Der CDU-Politiker setzte sich mit fast 75% gegen die AfD-Kandidatin Patricia Mayer durch. Die Region Hannover bekommt mit Eva Bender von der SPD eine Präsidentin.
2: Nach dem 0:1 gegen Griechenland steht bei der deutschen Fußballnationalmannschaft jetzt der geplante Kaderwechsel an. Bundestrainer Klopp hatte das schon vor der langen Länderspielpause angekündigt. Aus der Sportredaktion Anke Feller.
7: Bundestrainer Jürgen Klopp setzt für die Partien in der Nations League am Donnerstag in München gegen Serbien und am Sonntag wieder gegen Griechenland in Thessaloniki auf neue, frische Kräfte. Im zweiten Kader von Jürgen Klopp stehen unter anderem die WM-Fahrer Waldemar Anton, David Raum, Malik Ciao, Alexander Pavlovic, Nick Woltemade und auch Lennart Karl. 9 Spieler aus diesem zweiten Kader haben noch kein Länderspiel bestritten. 6 Spieler aus dem ersten Kader, unter anderem Nico Schlotterbeck und Serge Gnabry, bleiben auch weiter beim Team. Somit hat Klopp 25 Spieler zur Verfügung.
2: Und das waren die Nachrichten. Das Wetter in Norddeutschland: im Südosten bleibt es oft freundlich, scheint länger die Sonne, ansonsten gibt es mehr Wolken. An Nordsee und Ems sind auch Schauer dabei, bei Werten zwischen 18 Grad in St. Peter-Ording und bis 27 Grad in Wolfenbüttel. Morgen dann wird es zur Nordsee hin wolkig, teils zieht der Regen schnell ab, ansonsten Sonne und Wolken bei 19 bis 28 Grad. Das sind auch die Temperaturen am Mittwoch und es bleibt überwiegend heiter oder sonnig. Dann am Donnerstag ist es in Mecklenburg-Vorpommern trocken, ansonsten gibt es viele Wolken, dazu teils auch Regen. Es wird etwas kühler, 18 bis 24 Grad. Es ist 10.05 Uhr.
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2: Die A1 Osnabrück Richtung Bremen zwischen Dreieckstur und Bremen-Arsten 3 Kilometer. A30 Rhein Richtung Osnabrück. Die Ausfahrt Ibbenbüren ist wegen einer verlorenen Lkw-Ladung gesperrt. Und die A33 Osnabrück Richtung Bielefeld zwischen Borgholzhausen und Halle-Westfalen wegen eines umgestürzten LKWs gesperrt. Es gibt eine Umleitung, die führt über Bielefeld Richtung Bielefeld über die B476 Oldendorf, Bödinghausen, Kleve und Halle-Westfalen. Kommen Sie sicher ans Ziel und wir wünschen eine gute Fahrt.
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9: Ich wünsche Ihnen einen richtig schönen Montag und ich habe ein Geburtstagskind hier bei mir im Schlagerstudio sitzen. André Busse ist an seinem Geburtstag hier zu uns ins Studio gekommen. Hallo André.
10: Hallo und schönen guten Morgen.
9: Alles, alles Liebe zum Geburtstag wünsche ich dir. Ganz
10: vielen, vielen
9: viel Glück, vor allem natürlich Gesundheit und dass alles weiterhin so erfolgreich läuft. Hast du so speziellen Wunsch an deinem Geburtstag?
10: Nö, nee, überhaupt nicht. Ich hoffe, dass ich den Tag durchstehe, weil ich hatte wenig Schlaf in den letzten Tagen. Aber ansonsten habe ich gar keinen. Ich bin wunschlos glücklich, weil ich das machen darf, was ich machen möchte. Und ja, was soll ich mir mehr wünschen? Alles gut.
9: Wie schön. Das hört sich super an. Also wir feiern hier ein bisschen im Studio. Es geht natürlich auch zu deinem neuen Titel, den wir uns anhören. Und was du sonst noch alles so jetzt in deinem neuen Lebensjahr vorhast und planst, darüber sprechen wir. Ich freue mich, dass Sie dabei sind. Ich bin Martina Gielitzer und eine Stunde jetzt hier bei mir zu Gast im Studio, André Busse.
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0: Wolfgang Petri, frei für dich hier bei NDR Schlager im Norden zu Hause. Und bei mir im Studio ist André Busse. Eine Stunde lang ist er zu Gast. An seinem Geburtstag ist er hierher gekommen. 25 bist du geworden, richtig?
1: 26.
0: Ah, 26. Du siehst auf jeden Fall ganz jung aus. Du verrätst dein Alter nicht, André.
1: Das mache ich nicht, nee. Also ein bisschen so ein Geheimnis sollte man noch haben, so eine Person, finde ich.
0: Ich dachte immer, das machen nur Frauen.
1: Dürfen auch Männer machen, oder?
0: Okay. Habe ich tatsächlich noch nie erlebt. Ich habe noch nie erlebt, dass ein Mann nicht gesagt hat, wie alt er ist.
1: Kann man ja schätzen.
0: Ich sage ja, 25.
1: 26, sage ich ja.
0: Erzähl mal, an deinem Geburtstag hast du dich ins Auto gesetzt, bist unterwegs hier zu uns, zu NDR Schlager gefahren, bist nicht allein, du hast einen richtig guten Freund dabei, genau, der Zeit mit dir verbringt. Ist ja auch irgendwie so ein schönes Geburtstagsgeschenk. Was gibt es sonst noch für Geschenke?
1: Du, Geschenke, wie gesagt, für mich ist wichtig, zum Beispiel, ich komme jetzt wirklich von einem ganz anstrengenden Auftrittswochenende, wo ich wirklich von Bayern quasi dann Zwischenlandungen zu Hause gemacht habe und dann heute Morgen hier weitergefahren bin. Das sind Geschenke für mich, wo ich wirklich merke, dass das, was man macht, dass das, was man aus vollem Herzen macht, wo man hintersteht, was man irgendwie machen muss, wenn man nichts anderes kann, dass das auch angenommen wird von den Leuten und man wirklich genau das vermitteln kann, was man möchte, nämlich gute Laune und mal kurz 3 bis 4 Minuten oder beim Auftritt 30, 40, 15 Minuten wirklich den Menschen irgendwie halt eine Insel bietet. So. Und das ist das größte Geschenk, das erlebe ich täglich. Und wie gesagt, was soll ich mir mehr wünschen? Das habe ich vorhin schon gesagt, ich kann mir nicht mehr wünschen. Ich bin glücklich.
0: Ach, das ist schön. Also es ist ja schön, wenn man jemanden hört, der wirklich sagt, ich bin glücklich und das aus vollem Herzen. Ich kann das nur zurückgeben, du bist ein unglaublich positiver Typ. Wie ist es bei dir mit Geburtstagen? Wird bei euch groß gefeiert oder ist es eher im Kleinen oder was ist heute noch Schönes geplant?
1: Ja, ich bin ja eher so ein, in Anführungsstrichen, Partymuffel. Also das glaubt man mir nicht. Also ich bin nicht gerne unterwegs und ich stehe auch gerne nicht privat irgendwie im Mittelpunkt. Deswegen mag ich Geburtstag feiern per se schon mal eigentlich gar nicht. Aber ich finde es halt schön, wenn man wirklich merkt, so dass Leute an einen denken. So, das ist halt wirklich toll. Und dann ist das halt auch immer so, wenn man, wie gesagt, irgendwie so, dadurch, dass ich wirklich irgendwie schon viele Stationen in meinem Leben durch hatte, kenne ich natürlich auch viele Leute aus den unterschiedlichen Sachen. Und wenn die sich wirklich an einem Tag mal melden, ist das ein Riesenhighlight, wo man sich wirklich freut. Und dann nimmt man sich halt auch Zeit dafür. Das ist für mich schön. Ich meine, du merkst gerade, die ganze Zeit klingelt das Handy und es ploppt die ganze Zeit auf. Ich muss eigentlich mal weglegen. Aber das ist halt schön. Also ein Freund hat schon das 4. Mal angerufen heute.
0: Oh, wie süß.
1: Und da kann ich auch nicht rangehen, weil wie denn? Mache ich jetzt auch nicht. Und dann nehme ich mir nachher die Zeit.
0: Wenn die Musik läuft vielleicht und er wieder anruft.
1: Ja, dann reden wir ja noch. Das wäre auch nicht gut.
0: Das ist auch nicht gut. Aber ich kann es natürlich verstehen. Die Leute wollen natürlich alle gratulieren. Das ist ja ganz klar. Wir wollen jetzt mal den neuen Song von dir hören. Zwing mich doch zu meinem Glück. Wie kamst du dem Titel? Musst du gezwungen werden?
1: Nö, das ist... Also in dem Pressetext steht das ja auch drin, dass im Endeffekt ist das eine Geschichte, die ich selbst erlebt habe, die auch, glaube ich, jeder Mensch erlebt, wenn man irgendjemanden trifft und da... Man weiß, da passiert was und da ist irgendwie irgendwas unausgesprochen und es fehlt halt nur noch an so einem kleinen bisschen, bis man wirklich das kriegt, was man eigentlich kriegen sollte oder was wirklich passieren sollte. Und dann fiel halt wirklich mal dieser Satz, man muss mich zu meinem Glück zwingen. Und ich dachte so, stopp, zwing mich doch zu meinem Glück, ich drehe das jetzt mal um, weil es ist doch toll, wenn man sagt, ich kann jetzt gerade nicht gehen, vielleicht hemmt mich nur ein kleines bisschen
0: was.
1: Gib
0: mir einen Schubs.
1: Gib mir einfach einen Schubs, genau, mach das mal. Und das ist diese Geschichte.
0: Dann hören wir jetzt den Titel dazu von André Busse.

0: Schlagerpiloten. Du bist auf meinem Radar und du schreibst ja auch für ganz viele Künstler Musik. Erzähl mal, was für Titel sind das und für wen schreibst du so alles?
1: Ich habe für Fernando Express gearbeitet, für Grubertaler. Mit Fantasy arbeite ich aktuell zusammen, Schlagerpiloten, wie gesagt. Und auch ganz viele Künstler für dich produziere, die halt jetzt noch nicht den riesen Namen haben, aber wo ich halt daran glaube und die unterstütze ich auch. Und das ist halt auch ganz schön, dass man wirklich auch Nachwuchsförderung betreibt und wirklich auch dahinter ist. Ja, und dann wirklich halt, ja, das macht, was man halt machen möchte, nämlich Musik.
0: Wie ist das? Du schreibst für andere Künstler Titel und dann sind die mit dem Titel total erfolgreich. Wie ist das? Ist es jetzt für dich aufregender, wenn du für andere schreibst, die sind erfolgreich, oder wenn du jetzt mit einem Titel erfolgreich bist?
1: Also aufgeregt ist man mit allem, was man tut, weil alles ist ja von einem selbst. Und ich glaube, kein Songwriter kann sagen, dass er einfach in irgendeine Kiste greift und sagt, ich habe hier mal eine Geschichte, du musst ja irgendwas aus deinem Leben schreiben, weil gerade im Schlager ist es ja nichts, was man vorgaukeln kann. Wir haben ja keine Fremdsprache, wir haben keine Möglichkeiten, dass wir uns großartig verstecken können und der Zuhörer merkt, ob was ehrlich ist oder nicht. Und für andere zu schreiben ist dann noch vielleicht ein bisschen leichter, weil man nicht zu viel von sich selber preisgibt, weil man ja durch die Augen eines anderen schreiben muss und mit den Worten eines anderen umgehen muss. Und da bin ich ein bisschen freier. Mache ich das für mich selber? Habe ich immer so die Hemmschwelle, habe ich jetzt zu viel verraten oder nicht? Oder, ne? Das ist halt immer so die Frage und das ist immer so eine Gratwanderung. Aber im Endeffekt ist es so, dass es wirklich schön ist, dass das universelle Geschichten sind, wo sich jeder drin wiederfinden kann. Und jeder hat sowas wie du bist auf meinem Radar schon erlebt oder zwing mich doch zu meinem Glück. Das hat jeder Mensch schon mal erlebt. Ob das jetzt genau die Geschichte ist, die ich erlebe oder nicht, das ist völlig egal, weil sobald ein Song veröffentlicht ist, gehört er nicht mehr mir. Dann gehört er allen.
0: Hat jeder
1: Menschen.
0: Seine eigene
1: genau.
0: Geschichte.
1: Dann kann jeder sich da rein
0: Song.
1: Projizieren.
0: Das ist ja das Schöne an der Musik, das dass jeder seine Musik. Eigenen Erinnerungen hat, wenn er einen Titel hört. Zwing mich doch zu meinem Glück, als du den Titel rausgebracht hast, das ist ja nun ganz aktuell. Mhm. Wie haben die anderen Künstler darauf reagiert?
1: Das war auch total verrückt. Ich habe wirklich von den Leuten, mit denen ich arbeite und wirklich von vielen tollen Kollegen, die ich auch sehr wertschätze, wo ich sage, ey, das sind eigentlich noch eine Liga über mir, die schreiben mir und sagen, Junge, endlich hast du es richtig gemacht und endlich machst du das, was du machen musst, wo ich denke, ja, danke. Also wie gesagt, so man kann mit das ist ja auch dieses Problem der heutigen Zeit halt, dass man mit Kritik umgehen kann, wenn sie negativ ist. Aber mit einer positiven Kritik können die wenigstens umgehen. Und da war ich auch wirklich, wo ich dachte, das merkt man selten, dass sich wirklich Menschen selber melden und sagen, hey, das hast du super gemacht.
0: Find
1: und
0: ich
1: die
0: toll.
1: Auch sagen, warum das toll ist. Ja, das war ja gerade das Schöne. Nicht einfach nur gut gemacht und Schulterklopfer, sondern wirklich sagen, ey, genau so. So darf es weitergehen.
0: Durchs Telefon rot geworden, André Bus.
1: Ja, wie jetzt?
0: Das liegt an dem roten Licht vom Mikrofon.
1: Okay.
0: Also, den nächsten Titel, den wir jetzt von dir hören, André, ist Ich habe es dir doch gesagt. Erzähl da mal kurz was zu.
1: Das ist eine ähnliche Geschichte wie Zwing mich doch zu meinem Glück. Also, das war davor. Im Endeffekt kannst du sagen, die Nummern, die jetzt kommen, das ist alles so eine fortlaufende Geschichte. Das heißt, wenn man das, dann kann man so ein bisschen was irgendwie sich zusammenreimen. Nein, ich habe es dir doch gesagt, ist halt wirklich auch so eine Sache, wo man, das hat jeder mal gehört. Aber eigentlich auch im negativen Sinne. So, ich habe dir doch gesagt, dass das nicht gut geht. Und ich sagte mir, nö, ich habe dir doch gesagt, dass das mit uns beiden mal irgendwas werden sollte. Da dachte ich mir, ich drehe das mal um. Weil, wenn es einer vorher weiß und der andere vielleicht noch nicht, dann ja, kann man noch hinterher vielleicht mal sagen, ich zwinge dich zu deinem Glück, was nicht, ne?
0: Ja, genau. Aber es ist wieder typisch André Busse, das negative Nein, sondern wir drehen es um und dann wird es positiv.
1: Das Glas ist halb voll.
0: Das Glas ist halb voll, das sehe ich ganz genauso. Hier ist jetzt André Busse bei NDR Schlager im Norden zu Hause mit Ich habe es dir doch gesagt. Ich habe

0: Hot Butter Popcorn passt auch zum Geburtstag. NDR Schlager im Norden zu Hause, heute mit Geburtstagskind André Busse, der selber ja quasi ein Geschenk mitgebracht hat mit seiner aktuellen Single Zwing mich doch zu meinem Glück. Aber so ein kleines Geschenk, mein lieber André, haben wir für dich auch. Du hast von uns eine kleine, leckere Zitronentorte bekommen mit Foto von dir drauf. Wie findest du das?
1: Ich war sowas von baff. Ich bin jetzt gerade noch sprachlos und so die Worte, weil das, ja, das habe ich nicht erwartet. Also mich erlebt man selten sprachlos, aber das war wirklich gerade so ein Moment. Hast du auch gesehen?
0: Ja, habe ich gesehen, tatsächlich. Du warst sichtlich gerührt. Sehr, sehr schön. Du bist eigentlich kein süßer Typ, ne? Was so Süßigkeiten angeht, aber die Torte, hast du gesagt, die probierst du.
1: Definitiv. Ich meine, die sieht ja klasse aus. Mhm. Und wenn die nur halb so gut schmeckt, wie sie aussieht, dann haben wir auf jeden Fall schon gewonnen.
0: Du bist ja schließlich drauf.
1: Ja, das habe ich jetzt nicht gesagt.
0: auf der Torte. Aber ich schicke natürlich auch ein Foto in die Facebook-Gruppe Freunde von NDR Schlager im Norden zu Hause. Wir haben natürlich Fotos gemacht von André Busse mit Torte. Und die Fotos, die stelle ich natürlich auch gleich auf die Seite. Also wenn Sie noch nicht dabei sind, schauen Sie unbedingt mal rein. Wir haben gesagt, du stehst selber auf der Bühne. Du bist aber auch als Songwriter für ganz, ganz viele Größen, Schlagergrößen. Du machst Musik für Fantasy, Fernando Express, Grubenthaler, Schlagerpiloten, für die ganzen. Wie sind die eigentlich alle so privat?
1: Total nett, weil sonst würde ich nicht mit denen arbeiten. Das ist wirklich so. Du musst halt, also das ist mein Dogma so ein bisschen und meine Prämisse generell, wenn ich irgendwie schreibe. Ich möchte wirklich auch eine schöne menschliche Ebene haben, weil nur dann kannst du wirklich gut sein. Und wenn du dich mit den Leuten verstehst und mit denen auch wirklich, sag ich mal, auch mal ein Bier trinken gehen kannst oder mal einen Kaffee, dann ist das viel, viel schöner, weil dann kannst du ja wirklich, ich meine, wir machen das Intimste überhaupt so, wir schreiben Musik und wollen Emotionen irgendwie rüberbringen. Und das geht nur, wenn es ehrlich ist, das habe ich ja vorhin schon gesagt. Und wenn die Menschen dahinter auch noch nett sind, dann ist es doch das Leichteste der Welt, wenn du so ein bisschen so auf einem Level bist.
0: Wie kam das eigentlich bei dir, dass du mal die Idee hattest, BWL zu studieren? Das muss ich jetzt nochmal fragen.
1: Die Idee hatte ich gar nicht. Die wurde mir quasi so auferlegt. Zu der Motto, komm, ich meine, das mit der Musik ist ja schön. Das ist ja toll, dass du das machst und dass du das machen möchtest. Aber möchtest du nicht mal irgendwas machen, was man vielleicht wirklich beruflich irgendwie
0: was Richtiges,
1: könnte?
0: Junge.
1: Was Handfestes. Hat der Junge auch gemacht, aber dann nur ein halbes Jahr. Und dann hat er gesagt, nö, also entweder werde ich mein Leben lang unglücklich oder ich mache das, was ich will und gehe ein Risiko ein. Und dann habe ich das Risiko genommen. Und wie gesagt, ich glaube, ich hätte keine Torte mit meinem Gesicht bekommen, wenn ich das weiter durchgezogen
0: so,
1: hätte heute.
0: So, genau so ist es nämlich.
1: Ja. Und das kriegt man erst mit 26 raus übrigens, dass das der richtige Weg ist.
0: Du hast ja bereits schon 4 Alben veröffentlicht und dein letztes heißt Träumer und Giganten. Wenn du dich beschreiben würdest, was bist du? Bist du ein Träumer oder bist du ein Gigantenmacher? Oder beides?
1: Also in erster Linie bin ich ein Träumer. Definitiv, weil sonst könnte ich das auch nicht machen. Und da halte ich mich so ein bisschen auch an eins von meinen Vorbildern, John Lennon, der es ja auch gesagt hat, dass eigentlich alle Menschen Träumer sein müssten, weil dann wäre es alles viel leichter und es wäre eine viel schönere Zeit, die wir miteinander hätten. Giganten, wie gesagt, das soll ein anderes, habe ich bei dem Album damals auch gesagt, das soll ein anderes beurteilen. Ich will mich selber nicht als Gigant bezeichnen, darf ich auch nicht, das liegt mir völlig fern. Das sollen bitte andere machen. Wenn man mich irgendwie irgendwo sieht, dass ich irgendwas richtig mache, ist völlig cool. Aber ich bin Träumer, weil ich mache das, was ich mache und das mache ich mit vollem Herzen und aus vollem Herzen und mehr kann man gar nicht machen.
0: Den nächsten Titel, den wir jetzt hier gleich hören bei NDR Schlager, ist Alles schick, alles schön. So wie die Torte, so wie du heute als Geburtstagskind hier sitzt. Alles schick, alles schön. Aber wahrscheinlich hat es noch einen anderen Grund, dieser Titel.
1: Ja, alles schick, alles schön ist eigentlich auch ein Witz, weil das ist in unserem Team so ein geflügeltes Wort. Also wir haben wirklich einen Menschen in unserem Team, mein Management größtenteils, die wirklich genau das immer sagen. So, wenn irgendwas ist, ja, alles schick, alles schick, alles schick. So, und dann passt da schon, dass man eben daraus irgendwann mal einen Song macht. Und es war gerade dem Timo so viel wert, dass man endlich mal daraus einen Song macht. Dann haben wir uns hingesetzt und haben gesagt, komm, wir machen das einfach mal. Und das war für mich eigentlich ein Witz, dass es dann so eine Nummer wird, die natürlich auch dann bei euch läuft und die auch überall anders läuft und die live total gut funktioniert. Also mit dem Song gehe ich immer raus, weil das natürlich auch ein tolles Motto ist, wie man den Abend startet. Ne? Und da siehst du schon, dass die ersten Menschen grinsen und mitsingen, obwohl sie ihn vielleicht auch gar nicht kennen und trotzdem relativ schnell dann irgendwie reinkommen. Und deswegen ist der Song irgendwie was ganz Besonderes dann geworden.
0: Alles schick, alles schön hier bei NDR Schlager im Norden zu Haus. André Busse ist noch bis 11 Uhr hier bei mir an seinem Geburtstag zu Gast.

0: Schön, dass Sie bei uns sind an diesem Montagvormittag hier bei NDR Schlager im Norden zu Hause. André Busse, unser Geburtstagskind heute, ist ja auch hier mit im Studio. Eben gerade hat er die Torte angeschnitten. Und probier mal bitte, wie schmeckt sie?
1: Na, dann muss ich mal probieren.
0: Ja, bitte.
1: Ich habe noch gar nicht irgendwie, ich komme da gar nicht zu.
0: Aber die sieht wirklich richtig gut aus.
1: Fantastisch.
0: Ne? Ja. Und?
1: Nicht zu süß, sehr gut.
0: Ja, siehst du. Guck mal, sogar backen können wir. Eben haben wir den Titel gehört von Fantasy, Adam ohne Eva.
1: Genau.
0: Das ist von dir, den hast du geschrieben.
1: Den habe ich geschrieben, genau.
0: Witzig war die Reaktion von Fantasy, als du den Titel hingeschickt hast, Adam ohne Eva.
1: Genau, also da haben sie mich gefragt, ob ich da nicht einen Fehler drin habe, weil es ist ja eigentlich Adam und Eva. Da habe ich gesagt, ja, aber genau das ist der Witz daran. Und wie gesagt, so die Story ist ja auch schön, weil im Endeffekt Adam ohne Eva ist ja, wie gesagt, so, das ist ja genau das Ding, so wie Bonnie und Clyde, Adam und Eva und so weiter. Und das ist eine Einheit. Und wenn da irgendwas mal nicht stimmt, will ich das denn? Will ich denn ohne Eva sein, wenn ich Adam bin oder andersrum? Das war diese Krux daran. Das, glaube ich, war auch genau der Grund, warum sie den Song genommen haben.
0: Wie läuft das denn bei dir? Du liegst im Bett, wachst auf irgendwie in der Nacht und stellst fest, du hast irgendwelche Sachen im Kopf, du musst die dringend aufschreiben. Oder wie entstehen die Titel bei dir?
1: Also wie gesagt, mein Handy darf zum Beispiel niemand finden. Weil da singe ich auch einfach mal ganz schräg irgendwas rein, wenn ich irgendwo stehe oder irgendwas mache. Das ist wirklich grausam. Aber mir hilft es halt, weil ich mir in Sachen merken kann. Oder wenn wir uns jetzt unterhalten und da ist irgendwas, was in meinem Unterbewusstsein irgendwas triggert, das kommt dann irgendwann wieder raus und dann schreibe ich darüber vielleicht einen Song. Das kann wirklich passieren.
0: Oha, es könnte sein, dass ich irgendwann mal in einem deiner Songs bin.
1: Das kann sein.
0: Oh, solange ich nicht mitsingen muss, ist es ja in Ordnung.
1: Na, können wir auch probieren.
0: Ich weiß nicht, ob du das wirklich willst. Vielleicht zu deinem 27. Geburtstag.
1: Das machen wir, dann komme ich nochmal.
0: Ja genau, dann kommst du und dann singe ich dir was Schönes. Also nicht nur musikalisch bist du bist auch ein ganz, ganz sportlicher Mensch. Also Sport steht bei dir ja auch oben. Du fährst Motorrad, was ja eigentlich sehr gefährlich ist.
1: Aber ich fahre langsam und ich lasse mich überholen. Also ich fahre wirklich ein schweres Ding, also so eine Triumph. Das heißt wirklich, also ich bin jemand, der wirklich dann wirklich fährt, weil er dann wirklich mal sich so nicht freiblasen, aber dann wirklich mal so ein bisschen Ruhe haben will und mal wirklich was anderes machen möchte, damit ich mal nicht irgendwie auf Empfang bin und dauernd unter Strom stehe. Und du, mir passiert es, dass mich Autos überholen noch und nöcher, dass mich selbst schon LKWs überholt haben, weil ich ja wirklich dann mit 70 da fahre und die 80 fahren wollen. Dann sollen sie es machen. Ich will da sitzen und will mich quasi entschleunigen und möchte einfach eine schöne Zeit haben und genieße dann meine Welt um mich rum. Ja, und das Motorradfahren selber zelebriere ich dann. Und das ist halt auch was Tolles. Das ist nicht oft der Fall. Also ich mache das wirklich dann nur, wenn ich wirklich Zeit habe und mal 3-4 Stunden wirklich mal nichts tun muss. Dann mache ich das, aber es ist halt leider selten und wetterabhängig.
0: Na klar, bei schlechtem Wetter macht es keinen Spaß. Aber das beruhigt natürlich das Mutterherz in mir, dass du vorsichtig Motorrad fährst. Ja. Wahrscheinlich alle Mütter immer, wenn die Jungs sagen oder auch die Mädels, ich habe einen Motorradführerschein vorzumachen. Alle so, oh bitte, kannst du nicht was anderes machen?
1: Naja.
0: Irgendwas anderes Schönes. Also immer vorsichtig fahren.
1: Du merkst auf dem Motorrad, wenn du schneller als 100 fährst, merkst du das. Sofort, das ist ein ganz anderes Gefühl und viele mögen das, ich mag das überhaupt nicht.
0: Ich mag das auch überhaupt nicht.
1: Deshalb langsam fahren und gut.
0: Genau, und Kuchen essen.
1: Und
0: wir
1: Kuchen
0: haben
1: essen.
0: Kuchen hier, Geburtstagskuchen. Wir hören jetzt noch einen Titel, das ist ein Duett mit Melanie Payer.
1: Ah, schön.
0: Und du, dein Herz ist gefährlich.
1: Ja.
0: Deins jetzt aber nicht.
1: Gerade nicht. Ich habe ja Kuchen.
0: Wir hören mal den Titel. André Busse, Kuchen essen hier bei NDR Schlager im Norden zu Hause.

0: gemeinsam mit uns durch den Montagvormittag hier bei NDR Schlager im Norden zu Hause. André Busse ist ja immer noch hier bei mir im Studio zu Gast. Der Teller ist leer, der Kuchen ist verdrückt. Der ist schon ganz schön lecker, so ein Zitronengeburtstagskuchen, muss ich sagen. Also ich werde demnächst auch mal an meinem Geburtstag arbeiten. Ich hoffe, die Redaktion hört zu. Ich werde an meinem Geburtstag arbeiten. Es ist der 3. Januar und ich liebe auch Zitronentorte. Und Fotos von mir gibt's auch. Ich kann nur nicht singen.
1: Das war aber ein ganzer Zaun.
0: Ja, genau. Mal gucken, was ankommt. Egal. Du feierst heute noch Geburtstag. Jetzt interessiert mich natürlich, was wünschst du dir jetzt für dieses neue Lebensjahr?
1: Ich habe es ja schon angedeutet und ich kann es nur immer wieder sagen, das sage ich jedes Mal, ich habe keine Wünsche, ich möchte nur, dass alles genauso weitergeht, dass ich das machen darf, was ich mache, dass ich gesund bleibe und dass mir ganz viele Leute noch weiter auf dem Weg halt folgen. Das mehr kann ich mir gar nicht wünschen.
0: Das tun sie ja jetzt schon die ganze Zeit. Du kriegst ja die ganze Zeit auf deinem Handy Nachrichten, wie sieht die Torte aus, wie ist es hier im Studio, mach mal ein
1: Komplett,
0: Foto.
1: Ja, genau. So, das ist Wahnsinn. Es ist wirklich Wahnsinn, wie das gerade irgendwie explodiert. Das ist oft so, aber hier gerade, das war Wahnsinn. Ja. Ich muss ja auch weglegen und umdrehen, siehst du. Ich habe ja...
0: Ja, dass du nicht abgelenkt bist.
1: Genau.
0: Wie sieht es denn jetzt mit der Zukunft bei dir aus? Was planst du so für die nächste Zeit?
1: Ja, wir haben ja, also ich bin ja noch jemand, so der schwört darauf, dass er noch Alben machen will. So die, es geht ja darauf jetzt weg, dass man, sag ich mal, nur noch Singles macht und guckt, dass man sich so über Wasser hält. Aber ich bin ja wirklich jemand, so der denkt noch in CDs und in Langspielplatten und so weiter, weil ich liebe das einfach. So, ich möchte halt einfach dann noch viel zu der Musik halt mit dazu entdecken. In einem Booklet blättern, Fotos mir angucken und so weiter und nicht irgendwie aufs Handy starren, während ich irgendwas höre. Und ich bin immer am Arbeiten und ich habe jetzt aktuell, glaube ich, bestimmt ein Pool von 30, 40 Songs, die jetzt schon fertig liegen, wo ich jetzt draus wählen könnte. Aber das wird nicht passieren, weil das wird dann wirklich dann irgendwie so, wo ich sage, vielleicht passt das nicht zu dem, was ich machen will oder so. Ich denke mal, dass Ende nächsten Jahres ein neues Album kommt, ungefähr so im groben Plan, aber vorher werden noch regelmäßig Singles veröffentlicht, neue.
0: Und alles drin in deinem Handy. Wenn ich sie jetzt klauen würde, wüsste ich schon Bescheid.
1: Ich kann ja auch was vorspielen, kann man gleich machen. Also nicht von den ganz schlimmen Sachen, aber das, was fertig ist.
0: Ach, du machst ja gar keine ganz schlimmen Sachen. Wir hören jetzt nämlich auch einen Titel, der ist ja auch wundervoll. Träumer und Giganten haben wir uns ja auch schon drüber unterhalten. Genau. Du bist eher der Träumer. Ein ganz, ganz tolles Album ist das. Da haben wir viel hier schon bei NDR Schlager gespielt. Und Träumer und Giganten, erzähl da nochmal ganz kurz was zu. Warum liebst du diesen Titel so?
1: Ja, im Endeffekt, weil es meine Philosophie ist, wenn man mal Gigant werden möchte oder vielleicht mal irgendwas Großes erschaffen will, fängt das immer mit einem Traum an. Und niemand kann irgendwas erreichen, wenn man nicht vorher träumt. Das heißt, irgendwie dieses Think Big-Ding passt überall. Und es ist doch einfach nur schön, träumen zu können, den ganzen Tag irgendwie sich irgendwas vorzustellen, was passieren kann. Und dann werden Träume auch wahr. Daran glaube ich wirklich. Du musst nur fest genug daran glauben und alles dafür geben. Dann kann jeder Traum wahr werden.
0: Mein Traum ist jetzt, den 26. Geburtstag haben wir gemeinsam gefeiert hier bei NDR Schlager im Norden zu Hause. Wie sieht es mit dem 27. aus?
1: So, wenn ich nochmal so einen Kuchen kriege, komme ich nochmal.
0: Ja, dann könnten wir ja jetzt schon mal gucken, dass wir vielleicht den 27. nachfeiern.
1: Ja.
0: Oder irgendwie so, dass wir uns auf jeden Fall mal wieder treffen.
1: Das machen wir definitiv.
0: Wie sieht es jetzt eigentlich aus mit der Weihnachtszeit? Bist du so ein Weihnachtsfreund? Es geht ja jetzt, obwohl das Wetter draußen natürlich überhaupt nicht so weihnachtlich ist, es ist sehr warm, 26 Grad tatsächlich nochmal in Norddeutschland. Aber es geht ja jetzt schon so, egal ob man einkaufen geht oder egal ob man irgendwelche Sachen plant, es geht in die Vorweihnachtszeit irgendwie. Wie ist es bei dir?
1: Ich kann ja schon mal verraten, dass wir einen neuen Weihnachtstitel haben, der jetzt dann rauskommt. Also wir haben wieder was Neues gemacht, da gibt es auch ein schönes Video zu, also das kommt im November. Das kann ich schon mal verraten. Was es wird, sage ich nicht, aber es wird auf jeden Fall was Weihnachtliches. Aber ich habe ja eigentlich ein Motto. Ich sage ja, es darf bis Heiligabend oder muss es für mich 30 Grad haben, dann kann es gerne zwei Tage schneien und ab dem Zeitpunkt wieder 30 Grad bis zum nächsten Weihnachten. Weil ich mag den Winter nicht. Ich bin kein Winterfreund, ich mag es nicht gerne kalt. Es hat auch seine Vorteile, gebe ich zu. Alles schön. Ich sitze auch gerne vorm Kamin, trinke gerne mein Glas Rotwein und so weiter und bin dann auch gerne mal, wenn es draußen kalt ist, gehe ich ins Warme. Aber generell bin ich wirklich jemand so, der braucht genau das hier. Und deswegen ist das heute auch wieder ein super Geschenk, dass ich dieses Wetter habe.
0: So, André Busse, eine Stunde hier zu Gast bei NDR Schlager im Norden zu Hause. An seinem Geburtstag, ich wünsche dir alles Liebe, Glück, Gesundheit und dass du weiterhin so ein positiver, sympathischer Typ bleibst und wir uns hoffentlich dann ganz bald wiedersehen.
1: Auf jeden Fall. Vielen Dank, dass ich da sein durfte.

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1: Um 11 Uhr mit Michael Hafke. In Karlsruhe wird heute das 75-jährige Bestehen des Bundesverfassungsgerichts gefeiert. Zum Festakt am Vormittag werden auch Bundespräsident Steinmeier und Kanzler Merz erwartet. Aus Karlsruhe Elena Radatz.
2: Als das Bundesverfassungsgericht im Jahr 1951 seine Arbeit aufnahm, hatte man die totale Rechtlosigkeit und systematische Missachtung der Menschenrechte durch das NS-Regime noch sehr gut im Gedächtnis. Dem setzte man im Sinne eines nie wieder ein unabhängiges Verfassungsorgan, das Bundesverfassungsgericht, entgegen. Beim Festakt zum 75. Geburtstag werden in Karlsruhe über 1000 Gäste erwartet.
1: Die Reform der Pflegeversicherung sorgt innerhalb der schwarz-roten Koalition weiter für Diskussionen. Bundesgesundheitsminister Linnemann will seine Pläne am Mittwoch ins Kabinett einbringen. Die SPD droht aber mit Blockade. Unsere Hauptstadtkorrespondentin Anne-Kathrin Mellmann erklärt, was die Sozialdemokraten gegen die Pläne des CDU-Politikers haben.
3: Die SPD findet die Pläne dafür ungerecht, weil sie zu sehr auf Kosten der Pflegebedürftigen gehen. Die SPD will, dass Privatversicherte mehr beisteuern und dass der Eigenanteil, den Menschen im Heim zahlen müssen, eine Obergrenze hat. Unterm Strich wären das im Monat knapp 300 Euro weniger. Ein Heimplatz, der kostet im Moment durchschnittlich 3.400 Euro. Und die SPD will, dass die Strukturen verändert werden, die das Ganze so teuer machen.
1: Das jüngste Treffen von Außenminister Wadefuhl mit seinem russischen Amtskollegen Lavrov sorgt in den eigenen Reihen für Kritik. Wadefuhls Parteikollege von der CDU Kiesewetter sagte der Frankfurter Allgemeinen Zeitung, es sei der Eindruck eines deutschen Sonderwegs entstanden. Auch habe man nichts erreicht, außer falschen Hoffnungen und Verwirrung. Rückendeckung für Wadefuhl kam hingegen aus der SPD, deren Außenpolitiker Stegner sagte, es sei wichtig, die Diplomatie nicht allein den USA zu überlassen. Wadefuhl und Lavrov hatten vorgestern am Rande der UN-Generalversammlung in New York über den Ukraine-Krieg gesprochen. Eine Annäherung gab es dabei aber nicht. In Brüssel kommen heute die Verteidigungsminister der Europäischen Union zusammen. Wenige Monate vor Beginn des Winters geht es unter anderem um die Hilfe für die Ukraine. Aus Brüssel Sabrina Fritz.
4: Der ukrainische Präsident Selenskyj bittet seit Wochen um mehr Abwehrraketen und Munition gegen die Angriffe aus Moskau. Die Verteidigungsministerinnen und Minister werden auch die Lage im Nahen Osten diskutieren. Von dort kommt immer noch zu wenig Öl nach Europa. Das ist ein Grund für die hohen Spritpreise. Neben der Straße von Hormus ist ein weiterer Seeweg unter Beschuss, die Meerenge von Bab al-Mandab, durch die unter anderem Öl aus Saudi-Arabien transportiert wird. Einige EU-Länder, darunter Italien, fordern einen besseren Schutz der Schiffe, die dort passieren wollen.
1: In Frankfurt hat der Prozess gegen den mutmaßlichen Gründer einer großen Drogenhandelsplattform im Darknet begonnen. Der 31-Jährige war im Juni 2025 in Barcelona festgenommen worden. Aus der NDR Nachrichtenredaktion Johannes Zuber.
5: Damals wurde auch die Plattform Archetype Market abgeschaltet. Sie war laut Anklage der weltweit größte Handelsplatz für Drogen und Arzneimittel. Auf ihr wurden unter anderem Kokain, Fentanyl und Heroin verkauft. Sie hatte mehr als eine 500.000 Kunden auf der ganzen Welt, mehrere 100 Millionen Euro wurden umgesetzt. Der Angeklagte selbst soll etwa 20 Millionen Euro daran verdient haben. Neben ihm wurden auch ein mutmaßlicher Mitarbeiter und 6 der größten Verkäufer der Plattform festgenommen.
1: Nach dem 0:1 gegen Griechenland steht bei der deutschen Fußballnationalmannschaft jetzt der geplante Kaderwechsel an. Bundestrainer Klopp hatte das schon vor der langen Länderspielpause angekündigt. Aus der Sportredaktion Anke Fellner.
6: Bundestrainer Jürgen Klopp setzt für die Partien in der Nations League am Donnerstag in München gegen Serbien und am Sonntag wieder gegen Griechenland in Thessaloniki auf neue, frische Kräfte. Im zweiten Kader von Jürgen Klopp stehen unter anderem die WM-Fahrer Waldemar Anton, David Raum, Malik Chow, Alexander Pavlovic, Nick Woltemade und auch Lennart Karl. 9 Spieler aus diesem zweiten Kader haben noch kein Länderspiel bestritten. 6 Spieler aus dem ersten Kader, unter anderem Nico Schlotterbeck und Serge Gnabry, bleiben auch weiter beim Team. Somit hat Klopp 25 Spieler zur Verfügung.
1: Und das waren die Nachrichten. Das Wetter in Norddeutschland. Im Südosten ist es oft freundlich, es scheint länger die Sonne, ansonsten gibt es mehr Wolken. Dazu an Nordsee und Ems auch Schauer bei Höchstwerten von 18 Grad in St. Peter-Ording und bis 27 Grad in Wolfenbüttel. Morgen dann zur Nordsee wird es wolkig, teils zieht der Regen schnell ab, ansonsten Wolken und Sonne bei 19 bis 28 Grad. Das sind auch die Temperaturen am Mittwoch und es bleibt überwiegend heiter und sonnig. Dann am Donnerstag ist es in Mecklenburg-Vorpommern trocken, ansonsten gibt es viele Wolken und auch teils Regen. Es wird etwas kühler, 18 bis 24 Grad. Es ist 11.05 Uhr.
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1: Mit nur einer Meldung, die A33 Osnabrück Richtung Bielefeld ist zwischen Borgholzhausen und Halle-Westfalen wegen eines umgestürzten LKWs gesperrt. Es gibt dadurch einen Stau von 4 Kilometern. Und die Umleitung führt in Richtung Bielefeld über die B476 Oldendorf, Bödinghausen, Kleve und Halle-Westfalen. Kommen Sie sicher ans Ziel und wir wünschen eine gute Fahrt.
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7: War das eine schöne Stunde mit Geburtstag, mit ganz viel toller Musik, mit Zitronentorte. Ach, alles, was man sich wünscht für einen schönen Geburtstag. Und die Sonne strahlt auch noch. Also, mehr geht gar nicht. Ich hoffe, Sie haben genauso viel Spaß wie wir hier. Ich bin Martina Gielitzer, wünsche Ihnen einen schönen Vormittag.

Gemeinsam mit Ihnen geht es durch den Montag, durch den Vormittag hier bei NDR Schlager im Norden zu Hause. Wir haben schon richtig Geburtstag gefeiert heute. André Busse hat ja Zitronentorte verputzt. Eine ganz schöne Torte finden Sie auch auf der Facebook-Seite Freunde von NDR Schlager. Aber wir haben noch ein ganz prominentes Geburtstagskind, und zwar Jennifer Rush. Sie feiert heute ihren 66. Geburtstag, liebe Jennifer. Du weißt ja, was Udo Jürgens dazu sagt, da fängt das Leben ja erst richtig an. Und hier ist sie jetzt mit The Power of Love, die Kraft der Liebe.

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0: Schön, dass Sie bei uns sind hier bei NDR Schlager im Norden zu Haus. Und am Freitag, da haben Sie wahrscheinlich auch vorm Radio gesessen und haben sich die ARD Schlager-Hitparade angehört. Am Freitagabend immer 18 bis 20 Uhr ist es hier bei NDR Schlager dann ja soweit. Und Platz 3, wir gucken jetzt einfach mal, wie das so mit den Plätzen aussah. Wir wollen gucken, was war Platz 3, was war Platz 2, was war Platz 1. Und die Titel hören wir uns natürlich dann auch an. Wir kommen jetzt zu
1: Platz 3.
0: Gratulieren ganz herzlich. Sie haben gewählt. Ramon Roselli hat sich gefreut. Hier ist er mit Alles, was du suchst.

0: 2.
1: Ihre ARD-Schlagerhit-Parade, da haben Sie mitgewählt und ganz neu reingekommen ist Unheilig mit Meilenweit.

0: Die ARD-Schlagerhitparade hier bei NDR Schlager im Norden zu Haus, das war meilenweit von Unheilig, das erste Mal übrigens dabei, von Ihnen gewählt. Und wir kommen jetzt ja auf das Siegertreppchen, kann man sagen, Graziano und Sunrise. Und Sie sind schon die sechste Woche mit dabei, also ganz beliebt bei Ihnen. Und Sie haben natürlich auch wieder die Chance, mit abzustimmen. Also einfach mal reinklicken auf die Seite von NDR Schlager im Norden zu Haus. Und dann finden Sie da auch den Button mit ARD Schlagerhitparade Abstimmung. Da können Sie einfach mal gucken, welches so Ihr Lieblingsinterpret oder die Interpretin ist, welche Gruppe Sie besonders toll finden, welchen Titel Sie gerne wiederhören möchten. Und da sind natürlich auch immer ganz viele tolle Neuvorstellungen dabei. Also, einfach mal mitmachen und mitwählen. Und wir kommen jetzt zu
1: Platz 1.
0: Den Siegern in dieser Woche. Bis Mittwoch 12 Uhr dürfen Sie übrigens noch mit abstimmen. Und hier sind sie jetzt, unsere Sieger, Una Notte Italiana, Sunrise und Graziano.

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1: Um 12 Uhr mit Benjamin Kirsch. Es wacht über die Einhaltung des Grundgesetzes in Deutschland das Bundesverfassungsgericht. Heute wird es 75 Jahre alt. Zum Jubiläum findet in Karlsruhe ein Festakt statt. Daran nehmen viele geladene Gäste aus Politik und Gesellschaft teil, unter anderem Bundespräsident Steinmeier und Kanzler Merz. In ihrer Begrüßungsrede hat die Vizepräsidentin des Bundesverfassungsgerichts, Ann-Kathrin Kaufold, die Wichtigkeit der Institution hervorgehoben.
2: Das Gericht überwacht diejenigen, die Macht haben, und es sorgt dafür, dass die Grenzen eingehalten werden, die unsere Verfassung dieser Macht setzt. Dann gehe ich eben bis nach Karlsruhe. Dieser Satz ist in der Bundesrepublik zum geflügelten Wort geworden. Er wird heute von vielen Menschen mit den verschiedensten Überzeugungen und Anliegen genutzt, immer in vollem Vertrauen auf Karlsruhe. Darin steckt eine Errungenschaft, deren Bedeutung man kaum überschätzen kann.
1: Die Vizepräsidentin des Bundesverfassungsgerichts Kaufold. Die Reform der Pflegeversicherung sorgt innerhalb der schwarz-roten Koalition weiter für Diskussionen. Bundesgesundheitsminister Linnemann will seine Pläne am Mittwoch ins Kabinett einbringen, die SPD droht aber mit Blockade. Unsere Hauptstadtkorrespondentin Anne-Kathrin Mellmann erklärt, was die Sozialdemokraten gegen die Pläne des CDU-Politikers haben.
3: Die SPD findet die Pläne dafür ungerecht, weil sie zu sehr auf Kosten der Pflegebedürftigen gehen. Die SPD will, dass Privatversicherte mehr beisteuern und dass der Eigenanteil, den Menschen im Heim zahlen müssen, eine Obergrenze hat. Unterm Strich wären das im Monat knapp 300 Euro weniger. Ein Heimplatz, der kostet im Moment durchschnittlich 3.400 Euro. Und die SPD will, dass die Strukturen verändert werden, die das Ganze so teuer machen.
1: Frauen ziehen sich immer mehr aus dem Internet zurück. Grund sind sexualisierte Darstellungen, Drohungen und Belästigungen. Aus der NDR-Nachrichtenredaktion Christiane Rüther.
4: Der Deutsche Frauenrat hat eine repräsentative Umfrage in Auftrag gegeben. Das Ergebnis: 2/3 aller Frauen schränken ihre Aktivitäten in digitalen Räumen ein, teilen etwa weniger Fotos oder Informationen. Nimmt man nur die jüngeren Frauen zwischen 18 und 39, sind es sogar 3/4, die diesen Schritt gehen. Die Befragung zeigt auch, gefälschte mit KI erstellte Nacktbilder oder Sexvideos, sogenannte Deepfakes, sind schon Alltag für viele Frauen. Etwa jede 8. hat damit bereits Erfahrungen gemacht, bei den Jüngeren sogar jede 5. Bundesjustizministerin Hubich hat bereits im Mai Pläne vorgestellt, nach denen schon das Erstellen ungewollter sexualisierter Bilder oder Videos unter Strafe gestellt wird. Das Gesetz muss noch von der Bundesregierung beschlossen und dann im Bundestag beraten werden.
1: Das jüngste Treffen von Außenminister Wadefuhl mit seinem russischen Amtskollegen Lavrov sorgt in den eigenen Reihen für Kritik. Wadefuhls Parteikollege von der CDU Kiesewetter sagte der Frankfurter Allgemeinen Zeitung, es sei der Eindruck eines deutschen Sonderwegs entstanden. Auch habe man nichts erreicht, außer falschen Hoffnungen und Verwirrung. Wadefuhl und Lavrov hatten vorgestern am Rande der UN-Generalversammlung in New York über den Ukraine-Krieg gesprochen. Eine Annäherung gab es aber nicht. Ein Bericht zur Verteidigungsbereitschaft der EU offenbart Lücken. In Brüssel haben die zuständigen Minister heute darüber beraten. Aus Brüssel Sabrina Fritz.
5: Von deutscher Seite hieß es dazu, man sei auf gutem Weg. Deutschland habe Fortschritte bei der maritimen Verteidigung und dem Landkampf erzielt. Lücken gäbe es vor allem bei der Luftabwehr und dem Drohneneinsatz, berichtet die deutsche Presseagentur. Außerdem würden noch nicht alle Länder die vereinbarten 5% für ihre Verteidigung ausgeben, hieß es heute in Brüssel. Neben der eigenen Sicherheit geht es vor allem um die Unterstützung für die Ukraine. Ihr stehe ein dramatischer Winter bevor, so der deutsche Staatssekretär Hartmann.
1: In Frankfurt hat der Prozess gegen den mutmaßlichen Gründer einer großen Drogenhandelsplattform im Darknet begonnen. Der 31-Jährige war im Juni 2025 in Barcelona festgenommen worden. Aus der NDR-Nachrichtenredaktion Johannes Zuber.
6: Damals wurde auch die Plattform Archetype Market abgeschaltet. Sie war laut Anklage der weltweit größte Handelsplatz für Drogen und Arzneimittel. Auf ihr wurden unter anderem Kokain, Fentanyl und Heroin verkauft. Sie hatte mehr als 500.000 Kunden auf der ganzen Welt. Mehrere 100 Millionen Euro wurden umgesetzt. Der Angeklagte selbst soll etwa 20 Millionen Euro daran verdient haben. Neben ihm wurden auch ein mutmaßlicher Mitarbeiter und 6 der größten Verkäufer der Plattform festgenommen.
1: Das waren die Nachrichten. Das Wetter in Norddeutschland, nach Südosten hin oft freundlich, sonst teils dichtere Wolken, 18 bis 27 Grad. Morgen Wechsel aus Sonne und Wolken und überwiegend trocken, 19 bis 28 Grad. Am Mittwoch oft freundlich, trocken, 19 bis 28 Grad. Und am Donnerstag gebietsweise Regen, nach Osten hin freundlicher, 18 bis 23 Grad. Es ist jetzt 12.05 Uhr.
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1: Die A1 Osnabrück Richtung Bremen ist zwischen Bramsche und Neunkirchenförden nach einem Unfall gesperrt. Dadurch gibt es 4 Kilometer Stau. Die Umleitung führt über die U5. A1 Osnabrück Richtung Bremen zwischen Dreieck Stur und Bremen-Arsten 4 Kilometer Stau. 3 Kilometer auf der A7 Hannover Richtung Kassel zwischen Lutherberg und Kassel-Ost. Und die A33 Osnabrück Richtung Bielefeld ist zwischen Borgholzhausen und Halle-Westfalen nach einem Lkw-Unfall bis ca. 15 Uhr gesperrt. Dort gibt es 4 Kilometer Stau. Die Umleitung führt über Richtung Bielefeld über die B476 Oldendorf, Bödinghausen, Kleve und Halle. Eine sichere und gute Fahrt.
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8: Ich freue mich, dass Sie bei uns sind an diesem Montagmittag. Ich bin Martina Gielitzer.

Tom Astor mit Freundschaft hier bei NDR Schlager im Norden zu Hause. Tom Astor hatten wir ja auch schon hier bei uns zu Gast. Sympathisch, sehr sympathisch, muss ich sagen. Und Freundschaft ist es auch, was André Busse vorhin erzählt hat. Sein wirklich guter Freund hat gesagt, weißt du was, André, an deinem Geburtstag fährst du zu NDR Schlager und damit du nicht die ganze Zeit allein unterwegs bist, fahre ich einfach 4 Stunden lang mit und wir verbringen einen richtig schönen Tag zusammen. Und das hat er gemacht und das war auch ganz toll. Er war mit hier bei uns im Studio. Wir haben gemeinsam Zitronentorte gegessen und jetzt ist er wieder auf dem Weg nach Hause und da wird natürlich weitergefeiert, ganz klar. Und Sie waren mit dabei, hier bei NDR Schlager im Norden zu Hause.

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1: In Mecklenburg-Vorpommern haben die Sondierungsgespräche für eine neue Landesregierung begonnen. SPD und Linke sind auf die Grünen angewiesen, um eine Regierung bilden zu können. Die Grünen sollen morgen zu den Gesprächen dazukommen. Die Landesvorsitzende Katharina Horn zieht sich von der Spitze ihrer Partei zurück. Die 28-jährige Bootsbauerin aus Greifswald hat diesen Schritt unter anderem mit ihrem Job begründet. Auf der Werft beginnen nun für sie die Hochsaison. Einzelheiten hat Jette Studier.
2: Horn ist seit 4 Jahren eine der beiden Landesvorsitzenden der Grünen im Führungsduo mit dem Rostocker Ole Krüger. Nun teilte sie mit dem Wiedereinzug ihrer Partei in den Landtag sei das Ziel erreicht, auf das sie seit vielen Jahren hingearbeitet habe. Sie wolle deshalb ihren Landesvorsitz ruhen lassen. An den Sondierungsgesprächen und eventuellen Koalitionsverhandlungen werde sie nicht mehr teilnehmen, um sich ihrem Beruf zu widmen. Auch wenn im November Neuwahlen des Bündnisgrünen Vorstands anstehen, werde sie nicht erneut für das Spitzenamt kandidieren.
1: Bei den Stichwahlen gestern in 123 Kommunen Niedersachsens haben die Menschen in vielen Fällen gewählt, wen sie kennen. In Hannover bleibt der grüne Bellet Onay Oberbürgermeister, Salzgitter behält den CDU-Mann Frank Klingebiel und im Landkreis Lüchow-Dannenberg ist Dagmar Schulz als parteilose Landrätin bestätigt worden. Es gab aber auch einiges Bemerkenswertes. Jan-Bastian Buck.
3: Erstens, die Grünen waren die großen Gewinner. Die Partei hat nach eigenen Angaben 11 von 13 Stichwahlen geholt. Dazu gehören Hannover mit Bellet Onay, Göttingen mit Onyeka Oshionwu und der Landkreis Osterholz mit Kim Fürwentschis. Zweitens, es war der Abend der Frauen. Es waren nur etwa ein Viertel der kandidierenden Frauen, aber da, wo sie kandidiert haben, da haben Frauen entscheidende Positionen geholt oder halten sie. Mit Eva Bender als neuer Präsidentin der Region Hannover zum Beispiel. Göttingen und Osnabrück werden von Oberbürgermeisterinnen geführt und in mehreren Landkreisen haben Frauen die Landratswahl gewonnen. Und drittens, die AfD geht leer aus. Sie war in 3 Stichwahlen vertreten und hat alle 3 deutlich verloren. Die AfD stellt damit in Niedersachsen weiterhin keinen Bürgermeister und keinen Landrat. Im Stadtrat von Salzgitter ist sie aber stärkste Kraft.
1: Schleswig-Holsteins Digitalminister Schröter hat sich gegen eine abbremsende Entwicklung bei künstlicher Intelligenz ausgesprochen. Bei der 7. KI-Landeskonferenz in Neumünster betonte Schröter die großen Chancen für mittelständische Unternehmen. Oliver Wuttke berichtet.
4: Droht künstliche Intelligenz außer Kontrolle zu geraten? In den USA befeuern die großen Tech-Konzerne diese Diskussion und fordern weniger Tempo bei der Entwicklung und mehr staatliche Regeln. Sich davon Angst machen zu lassen, sei aber grundverkehrt, findet Digitalminister Dirk Schröter und fordert in Neumünster das genaue Gegenteil. KI müsse stärker in die Anwendung gebracht werden. In Verwaltung, Forschung, bei Dienstleistungen und in der Produktion. In Europa gäbe es andere Leitplanken für die Entwicklung. Die sorgten für Sicherheit und stärkten Vertrauen. In Schleswig-Holstein könnten gerade die Bereiche Gesundheit und Medizintechnik von der KI-Anwendung massiv profitieren.
1: In Hamburg haben Unbekannte an Dutzenden Autos die Luft aus den Reifen gelassen. Betroffen sind Straßen an der Alster und in Winterhude. Mike Nielsen.
5: Die ersten Halter haben ihre Plattenreifen schon gestern Abend entdeckt, gegen 22:30. Und zwar in der Badestraße, der Magdalenenstraße und der alten Rabenstraße. Heute Morgen sind dann am Leinfahrt viele weitere Autos aufgefallen. Die Polizei ist mit zahlreichen Beamten im Einsatz, sagt eine Sprecherin. Mehrere Halter haben wegen Sachbeschädigung schon Anzeige erstattet. Ermitteln wird jetzt der Staatsschutz. In einer Mail an den NDR hat sich eine Klimaschutzgruppe zu der Aktion bekannt, das sogenannte Widerstandskollektiv. Die Aktivisten sollen bei 60 SUVs die Luft aus den Reifen gelassen haben. Die Gruppe sagt, SUVs seien schlecht fürs Klima und stießen zu viele Schadstoffe aus. Bestätigt hat die Polizei diese Zahl bisher nicht. Man sei noch am Zählen. Im Sommer war die Gruppe schon auf Sylt und in Berlin mit ähnlichen Aktionen aufgetreten. Für diese Woche kündigt sie weitere Aktionen in Hamburg an.

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1: Kennen wir doch alle, ne? So gut gemeinte Ratschläge. 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

toller Titel. Peter Maffay, Josie hier bei NDR Schlager im Norden zu Hause am Montagmittag. Und bei uns geht's gleich weiter, 13 Uhr, unsere Nachrichten hier bei NDR Schlager, immer ganz aktuell mit allem, was gerade los ist in der Welt und bei uns in Norddeutschland. Und dann können Sie sich freuen, dann kommt nämlich Christian Hake, begleitet Sie mit ganz viel guter Laune durch den Nachmittag. Also, wir hören uns morgen früh wieder, kurz nach 8. Ich hoffe, Sie sind dabei mit einer schönen Tasse Kaffee oder Tee. Ich bin Martina Gielitzer und genießen Sie den sonnigen Montag mit uns. Tschüss.

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1: Um 13 Uhr mit Benjamin Kirsch. Es wacht über die Einhaltung des Grundgesetzes in Deutschland das Bundesverfassungsgericht. Heute wird es 75 Jahre alt. Zum Jubiläum findet in Karlsruhe ein Festakt statt. Daran nehmen viele geladene Gäste aus Politik und Gesellschaft teil, unter anderem Bundespräsident Steinmeier und Kanzler Merz. In ihrer Begrüßungsrede hat die Vizepräsidentin des Bundesverfassungsgerichts, Ann-Kathrin Kaufold, die Wichtigkeit der Institution hervorgehoben.
2: Das Gericht überwacht diejenigen, die Macht haben, und es sorgt dafür, dass die Grenzen eingehalten werden, die unsere Verfassung dieser Macht setzt. Dann gehe ich eben bis nach Karlsruhe. Dieser Satz ist in der Bundesrepublik zum geflügelten Wort geworden. Er wird heute von vielen Menschen mit den verschiedensten Überzeugungen und Anliegen genutzt, immer in vollem Vertrauen auf Karlsruhe. Darin steckt eine Errungenschaft, deren Bedeutung man kaum überschätzen kann.
1: Die Vizepräsidentin des Bundesverfassungsgerichts Kaufold. Zur Stunde läuft ein Krisentreffen zur Pflegereform. Kanzler Merz, SPD-Chef Klingbeil und Gesundheitsminister Linnemann sitzen zusammen. Die SPD fordert, dass der Eigenanteil bei den Pflegeheimkosten gedeckelt wird. Bundesgesundheitsminister Linnemann von der CDU ist dagegen. Er will seine Sparpläne übermorgen ins schwarz-rote Kabinett bringen. Die SPD droht mit einer Blockade. Sozialverbände halten Nachverhandlungen über die Pflegereform für nötig. Immer mehr Kosten auf Versicherte und Pflegebedürftige zu verlagern, bleibe Stückwerk und werde den Herausforderungen nicht gerecht, erklärte der Hauptgeschäftsführer des Paritätischen Gesamtverbandes Rock. Ex-Unionsfraktionschef Spahn verzichtet jetzt auch auf seinen Sitz im Haushaltsausschuss. Das hat sein Büro bestätigt. Zuvor hatte es in der Union Unmut über Spahns Verhalten gegeben. Er war zu den ersten beiden Sitzungsterminen nicht erschienen. Gleichzeitig wurde ein Foto veröffentlicht, das ihn mit seiner Familie auf Sardinien zeigt. Zahlreiche Abgeordnete sahen deswegen die Glaubwürdigkeit der CDU weiter beschädigt. Erst im Sommer war Spahn von seinem Posten als Fraktionschef von CDU und CSU im Bundestag zurückgetreten. Auslöser war parteiinterne Kritik, weil Spahn und sein Mann mithilfe einer Leihmutter in den USA Eltern eines Babys geworden waren. Leihmutterschaft ist in Deutschland verboten. Die Union lehnt eine Legalisierung strikt ab. Frauen ziehen sich immer mehr aus dem Internet zurück. Grund sind sexualisierte Darstellungen, Drohungen und Belästigungen. Aus der NDR-Nachrichtenredaktion Christiane Rüther.
3: Der Deutsche Frauenrat hat eine repräsentative Umfrage in Auftrag gegeben. Das Ergebnis: 2/3 aller Frauen schränken ihre Aktivitäten in digitalen Räumen ein, teilen etwa weniger Fotos oder Informationen. Nimmt man nur die jüngeren Frauen zwischen 18 und 39, sind es sogar 3/4, die diesen Schritt gehen. Die Befragung zeigt auch, gefälschte mit KI erstellte Nacktbilder oder Sexvideos, sogenannte Deepfakes, sind schon Alltag für viele Frauen. Etwa jede 8. hat damit bereits Erfahrungen gemacht, bei den Jüngeren sogar jede 5.
1: Ein Bericht zur Verteidigungsbereitschaft der EU offenbart Lücken. In Brüssel haben die zuständigen Minister heute darüber beraten. Aus Brüssel Sabrina Fritz.
4: Von deutscher Seite hieß es dazu, man sei auf gutem Weg. Deutschland habe Fortschritte bei der maritimen Verteidigung und dem Landkampf erzielt. Lücken gäbe es vor allem bei der Luftabwehr und dem Drohneneinsatz, berichtet die deutsche Presseagentur. Außerdem würden noch nicht alle Länder die vereinbarten 5% für ihre Verteidigung ausgeben, hieß es heute in Brüssel. Neben der eigenen Sicherheit geht es vor allem um die Unterstützung für die Ukraine. Ihr stehe ein dramatischer Winter bevor, so der deutsche Staatssekretär Hartmann.
1: In Mecklenburg-Vorpommern haben heute Sondierungsgespräche zur Regierungsbildung begonnen. Die Sozialdemokraten wollen dabei mit Linken und Grünen ausloten, wie groß die Gemeinsamkeiten für eine künftige gemeinsame Regierung sind. Stefan Ludmann mit den Details.
5: Das SPD-Verhandlungsteam unter Leitung von Ministerpräsidentin Manuela Schwesig, das spricht zunächst nur mit den Linken, dem bisherigen Regierungspartner. Die Sondierungsgruppe der Linken, die wird angeführt von Fraktions- und Parteichef Hennis Herbst. Und das ist dann doch schon ein Unterschied zu den Gesprächen von vor 5 Jahren. Die Spitzenkandidatin der Linken, Simone Oldenburg, die ist nicht mehr dabei. Sie lehnt aus familiären Gründen ja ein Ministeramt ab, will auch nicht mehr Vizeministerpräsidentin werden, tritt da gewissermaßen in die zweite Reihe. Also das Regierungsduo Schwesig-Oldenburg, das gibt es nicht mehr und das macht die Sondierungen nicht gerade einfacher.
1: Das waren die Nachrichten. Das Wetter in Norddeutschland, nach Südosten hin oft freundlich, sonst teils dichtere Wolken, zur Nordsee und Ems hin vereinzelt Schauer, 18 bis 27 Grad, morgen nach Nebel, Wechsel aus Sonne und Wolken, überwiegend trocken, 19 bis 28 Grad. Und am Mittwoch ist es oft freundlich und trocken bei 19 bis 28 Grad. Es ist jetzt 13.05 Uhr.
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1: A1 Osnabrück Richtung Bremen, zwischen Bramsche und Neunkirchen-Vörden, 4 Kilometer Stau nach einem Unfall. A1 Osnabrück Richtung Bremen, zwischen Dreieck Stur und Bremen-Arsten, 4 Kilometer Stau. 3 Kilometer auf der A7 Hannover Richtung Kassel, zwischen Lutherberg und Kassel-Ost. Die A33 Osnabrück Richtung Bielefeld ist zwischen Borgholzhausen und Halle nach einem LKW-Unfall bis ca. 15 Uhr gesperrt, dadurch staut es sich. Die Umleitung führt Richtung Bielefeld über die B476 Oldendorf, Bödinghausen, Kleve und Halle. Eine sichere und gute Fahrt.
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6: Hier ist Christian Hake. Ich wünsche einen schönen Start in diesen Montagnachmittag mit den größten Schlagern. Na klar, haben wir alle mitgebracht. Mario Merz gleich nach Brunner und Brunner.

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Es gibt, glaube ich, wirklich wenig Titel, wo Musik und Stimme so unfassbar schön harmonieren wie beim Musicbox Dancer und Marion Merz sowieso. So, darf man das sagen, so niedlich diese Stimme. Es, mich berührt das jedes Mal und ich kriege einfach gute Laune, wenn ich die Version vom Musicbox Dancer höre. Hier ist NDR Schlager im Norden zu Hause. Ich hoffe, Sie sind genauso fröhlich heute Nachmittag. Da werden wir weiterhin unterstützen mit den größten Schlagern aller Zeiten. Esther und Abi Ofarim kommen gleich mit Morning of My Life. Vorher noch Lolita. See.

Gleich haben wir es 20 nach 1, 13.19 Uhr. Sie hören NDR Schlager im Norden zu Hause. 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Und hier ist schon mal ein kleiner Vorgeschmack musikalisch, nämlich die neue Single von Margitta. Die heißt Lieben heißt, hier bei NDR Schlager.

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2: 28. September 1951.
3: Hier im Karlsruher Schauspielhaus hat sich eine zahlreiche Festversammlung eingefunden, um der feierlichen Eröffnung dieses letzten der Bundesorgane beizuwohnen.
2: Dieser Festakt ist auch ein Auftakt. Heute vor 75 Jahren wird in Karlsruhe das Bundesverfassungsgericht offiziell eröffnet, als jüngstes Staatsorgan der ebenfalls jungen Bundesrepublik.
3: Im Mittelpunkt des heutigen Festaktes stehen die 24 Richter dieses neuen Gerichtes, die in ihren violetten Talaren in den hinteren Reihen des Saales Platz genommen haben.
2: Das Bundesverfassungsgericht soll künftig alle Staatsgewalt kontrollieren, im Streit zwischen Bund und Ländern entscheiden. Es darf Gesetze verwerfen, verfassungswidrige Parteien verbieten und es wird zum Zufluchtsort für jeden Bürger, dessen Grundrechte verletzt werden. Bundespräsident Theodor Heuss erinnert die Festgäste daran, warum das Bundesverfassungsgericht eine so starke Stellung bekommt. Es ist eine Lehre aus dem Naziterror.
4: Und den im Hintergrund haben wir in das Grundgesetz erneut gelegt, das Bekenntnis zu Menschenrecht und Menschenwürde. Und das ist in diesem Zusammenhang, an dieser Stelle, zu dieser Zeit keine sentimentale Floskel, sondern das Lebensbedürfnis eines Volkes, das die Qual und die Scham als Erfahrung hinter sich hat.
2: Das Bundesverfassungsgericht wird zum Fundament der Rechtsstaatlichkeit, zum Schutz gegen Machtmissbrauch, ein Gericht, das die Demokratie sichert. Der Rest ist Geschichte.

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Hier ist NDR Schlager. Im Norden zu Hause um 13.47 Uhr. Wir bleiben beim Thema Liebe und kommen an bei Reinhard Mayr, einer, der wirklich großartig texten kann, der fantastische Geschichten erzählen kann, wirklich mit Worten jongliert, immer mitreißend ist. Und bei dem Titel, der jetzt kommt, da reduziert er es einfach aufs Wesentliche. Und ich finde, das macht es manchmal auch aus. Reinhard Mayr, ich liebe dich.

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1: Um 14 Uhr mit Benjamin Kirsch. Das höchste deutsche Gericht feiert heute Geburtstag. Das Bundesverfassungsgericht wird 75. In Karlsruhe läuft ein Festakt mit vielen Vertretern aus Politik und Gesellschaft. Bundespräsident Steinmeier hat in seiner Rede die Bedeutung des Bundesverfassungsgerichts für die Demokratie in Deutschland hervorgehoben. Man begehe aufgrund der aktuellen Lage im Land aber kein beschauliches Jubiläum, bei dem man völlig unbeschwert feiern könne, so Steinmeier.
2: Viele Menschen in unserem Land sorgen sich um unsere Demokratie und unseren Rechtsstaat. Sie sind beunruhigt über das Erstarken von Kräften an den politischen Rändern, die beides, die Demokratie und den Rechtsstaat, als das System diskreditieren und in Frage stellen. Diese Sorgen sind verständlich, aber gerade deshalb sage ich hier gleich zu Anfang, das Grundgesetz gilt, es gilt für alle und in allen deutschen Ländern.
1: Bundespräsident Steinmeier. Innerhalb der Bundesregierung gibt es weiter Streit über die geplante Pflegereform. Die SPD fordert, dass der Eigenanteil bei den Pflegeheimkosten gedeckelt wird. Bundesgesundheitsminister Lindemann von der CDU ist dagegen. Er will seine Sparpläne übermorgen ins schwarz-rote Kabinett bringen. Die SPD droht mit einer Blockade. Sozialverbände halten Nachverhandlungen über die Pflegereform für nötig. Immer mehr Kosten auf Versicherte und Pflegebedürftige zu verlagern, bleibe Stückwerk und werde den Herausforderungen nicht gerecht, erklärte der Hauptgeschäftsführer des Paritätischen Gesamtverbandes Rock. Ex-Unionsfraktionschef Spahn zieht sich aus dem Haushaltsausschuss des Bundestags zurück. Zur Begründung schrieb er an Ausschussmitglieder, alles rund um seine Person werde aktuell so politisiert, dass ein normales Arbeiten kaum möglich sein werde. Aus Berlin Lissy Kaufmann.
3: Zuvor war Spahn wegen Urlaubsbildern mit der Familie in die Kritik geraten. Die Bild-Zeitung hatte die Bilder während der vergangenen Sitzungswoche im Bundestag veröffentlicht. Sie sollen Spahn mit seinem Sohn am Flughafen der italienischen Insel Sardinien zeigen. Spahn fehlte vergangene Woche bei einer Sitzung des Haushaltsausschusses. Er nannte dafür familiäre Gründe. Spahn war bereits im Juli als Fraktionschef zurückgetreten, nachdem er und sein Mann mit Hilfe einer Leihmutter in den USA Eltern geworden waren.
1: Frauen ziehen sich immer mehr aus dem Internet zurück. Grund sind sexualisierte Darstellungen, Drohungen und Belästigungen. Aus der NDR-Nachrichtenredaktion Christiane Rüther.
4: Der Deutsche Frauenrat hat eine repräsentative Umfrage in Auftrag gegeben. Das Ergebnis, 2/3 aller Frauen schränken ihre Aktivitäten in digitalen Räumen ein, teilen etwa weniger Fotos oder Informationen. Nimmt man nur die jüngeren Frauen zwischen 18 und 39, sind es sogar 3/4, die diesen Schritt gehen. Die Befragung zeigt auch, gefälschte mit KI erstellte Nacktbilder oder Sexvideos, sogenannte Deepfakes, sind schon Alltag für viele Frauen. Etwa jede 8. hat damit bereits Erfahrungen gemacht, bei den Jüngeren sogar jede 5.
1: Die europäische Verteidigungsbereitschaft hat laut einem EU-Bericht noch große Lücken. Darauf hat die Außenbeauftragte Kallas beim Treffen der zuständigen Minister in Brüssel hingewiesen. Zwar seien die Investitionen in die Verteidigung gestiegen, aber es müsse noch mehr getan werden. Kallas warnte außerdem vor weiteren hybriden Angriffen aus Russland. Nach Geheimdienstinformationen seien neue Sabotageakte und Attacken auf die Demokratie geplant. In Mecklenburg-Vorpommern haben heute Sondierungsgespräche zur Regierungsbildung begonnen. Die Sozialdemokraten wollen dabei mit Linken und Grünen ausloten, wie groß die Gemeinsamkeiten für eine künftige gemeinsame Regierung sind. Stefan Ludmann mit den Details.
5: Das SPD-Verhandlungsteam unter Leitung von Ministerpräsidentin Manuela Schwesig, das spricht zunächst nur mit den Linken, dem bisherigen Regierungspartner. Die Sondierungsgruppe der Linken, die wird angeführt von Fraktions- und Parteichef Hennis Herbst. Und das ist dann doch schon ein Unterschied zu den Gesprächen von vor 5 Jahren. Die Spitzenkandidatin der Linken, Simone Oldenburg, die ist nicht mehr dabei. Sie lehnt aus familiären Gründen ja ein Ministeramt ab, will auch nicht mehr Vizeministerpräsidentin werden, tritt da gewissermaßen in die zweite Reihe. Also das Regierungsduo Schwesig-Oldenburg, das gibt es nicht mehr und das macht die Sondierungen nicht gerade einfacher.
1: Das waren die Nachrichten. Das Wetter in Norddeutschland. Nach Südosten hin oft freundlich, sonst teils dichtere Wolken. Zur Nordsee und Ems hin vereinzelt Schauer, 18 bis 27 Grad. Morgen nach Nebel, Wechsel aus Sonne und Wolken, überwiegend trocken, 19 bis 28 Grad. Am Mittwoch oft freundlich und trocken, wieder 19 bis 28 Grad. Und am Donnerstag gebietsweise Regen, nach Osten hin freundlicher, 18 bis 23 Grad. Es ist jetzt 14.05 Uhr.
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1: A1, Osnabrück Richtung Bremen, zwischen Bramsche und Neunkirchen-Vörden, 4 Kilometer Stau nach einem Unfall. A7, Hannover Richtung Kassel, zwischen Lutherberg und Kassel-Ost, 3 Kilometer Stau. Die A33 Osnabrück Richtung Bielefeld ist zwischen Borkholzhausen und Halle-Westfalen nach einem Lkw-Unfall bis ca. 15 Uhr gesperrt. Dadurch staut es sich. Die Umleitung führt Richtung Bielefeld über die B476, Oldendorf, Bödinghausen, Kleve und Halle. Eine sichere und gute Fahrt.
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6: Christian Hake, moin zusammen. Ich habe Ihre Wünsche, Ihre Grüße mitgebracht. Die gibt's gleich. Vorher Jürgen Drews und die Paldauer. Viel Spaß.

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1: Die Hotline zum Glück, die Telefonnummer für Ihre Wünsche und Ihre Grüße ist die 08000 40 40 30 und da hat sich auch diese Dame gemeldet.
2: Hallo, hier ist die Sabine aus Kübnitz. Am Montag, dem 28. September, hätte der Manfred von den Flippers Geburtstag. Ich habe sie sehr gerne gehört. Die Flippers-Konzerte gehörten für mich zu den schönsten. Ja, und als Erinnerung an Manfred würde ich mir das Lied wünschen von ihm, Fernandos Traum, das er auch singt. Vielen Dank.

0: NDR Schlager im Norden, zu Hause, der Wunsch von Sabine aus Kübnitz in Gedenken an Manfred von den Flippers, der heute Geburtstag gehabt hätte. Der nächste Wunsch hat uns über das Internet erreicht, ndr.de/Schlagerwunsch von Lilly Wilkins aus Bad Zwischenahn. Und sie schreibt, meine liebe Enkelin Denise macht mich so stolz und glücklich und Anfang 2027 zur Uroma. Wir wünschen ihr und dem Baby alles erdenklich Liebe und Gute. Am Samstag feierte sie ihren 35. Geburtstag. Für das neue Lebensjahr alles Liebe rufen dir zu, dein Timo, Bärbel und Lilly sowie alle Verwandten und Freunde von nah und fern. Und wir gratulieren ebenfalls nachträglich alles Liebe nochmal zum 35. mit dem Musikwunsch von deiner Oma von Lilly. Hier kommt Christine Stark, Baby Rock mein Herz.
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Der Musikwunsch von Lilly Wilkens aus Bad Zwischenahn für ihre Enkelin Denise, Christine Stark und Baby Rock mein Herz hier bei NDR Schlager im Norden zu Haus. So schnell gehen die Wünsche und Grüße ins Land. Und jetzt freuen wir uns auf Ihre Wünsche, wenn Sie die uns hinterlassen. Unter der 08000 40 40 30 oder übers Internet ndr.de/schlagerwunsch.

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1: Du, Gerd, wenn etwas furchtbar ist.
2: Ach, dann ist das gräsig.
1: Das Wort klingt ja schon ganz furchterregend.
2: Darum sag ich wie Jörg, ich habe einen gräsigen Traum.
1: Einen Albtraum.
2: Oder du hast ganz was Gräsiges passiert. Das ist buten gräsig gut. Und mir ist das gräsig in Morgen von all dem Milch.
1: Du hast die Milch nicht vertragen.
2: Dann sag ich wie Jörg, ich habe einen gräsigen Durst.
1: Das kann ich mir vorstellen.
2: Das läuft mir gräsig den Rücken durch.
1: Dir läuft ein gräulicher Schauer den Rücken hinunter.
2: Das sind all die coolen Gräsen.
1: Der Angstschauer.
2: Und dann gibt das Uglü, die wird gräsig fix beschädigt.
1: So neunmal kluge.
2: So ist das.
1: So einen kenne ich auch.

Sie sind bei NDR Schlager im Norden zu Hause um 14.47 Uhr am 28. September. Happy Birthday. Alles Liebe zum Geburtstag, wenn Sie heute Geburtstag haben. Und ein ganz prominentes Geburtstagskind haben wir natürlich auch. Und zwar, das ist Helmut Hamke. Helmut Hamke wird heute 75 Jahre alt. Helmut Hamke gehört ja zu den Menschen. Also es gibt ja Leute, die sprechen Plattdeutsch. Und dann gibt es welche, die sorgen dafür, dass Plattdeutsch auch morgen noch gesprochen wird. Und dazu gehört eben Helmut Hamke ganz eindeutig. Hat die Gruppe Spelwag mitbegründet. War lange Moderator auch hier bei uns beim Norddeutschen Rundfunk und setzt sich eben ja auch seit Jahrzehnten für die plattdeutsche Sprache und die Musik ein. Und er ist natürlich immer noch sehr aktiv. In Elmshorn zum Beispiel organisiert er gemeinsam mit seinem Sohn Jan Mirko das Festival auf Platt mit Musik, mit Geschichten und jede Menge Plattdeutsch natürlich. Wir sagen Happy Birthday, Helmut Hamke heute zum 75. Geburtstag oder wie man eher sagen würde, Arns Gode natürlich. Happy Birthday, hier sind Spelwag in Frische Wind. Hey,

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1: Um 15 Uhr mit Tarek Yusbaşı. Das höchste deutsche Gericht feiert heute Geburtstag. Das Bundesverfassungsgericht wird 75. In Karlsruhe läuft ein Festakt mit vielen Vertretern aus Politik und Gesellschaft. Bundespräsident Steinmeier hat in seiner Rede die Bedeutung des Bundesverfassungsgerichts für die Demokratie in Deutschland hervorgehoben. Man begehe aufgrund der aktuellen Lage im Land aber kein beschauliches Jubiläum, bei dem man völlig unbeschwert feiern könne, so Steinmeier.
2: Viele Menschen in unserem Land sorgen sich um unsere Demokratie und unseren Rechtsstaat, sind beunruhigt über das Erstarken von Kräften an den politischen Rändern, die beides, die Demokratie und den Rechtsstaat, als das System diskreditieren und in Frage stellen. Diese Sorgen sind verständlich, aber gerade deshalb sage ich hier gleich zu Anfang, das Grundgesetz gilt, es gilt für alle und in allen deutschen Ländern.
1: Bundespräsident Steinmeier. Spitzenvertreter von Union und SPD suchen nach einem Kompromiss bei der geplanten Pflegereform. Die SPD will Änderungen, fordert die Eigenbeteiligung bei den Heimkosten zu deckeln. Gesundheitsminister Linnemann lehnt das ab. Eigentlich soll sein Gesetz schon übermorgen im Kabinett beschlossen werden. Tim Aßmann in Berlin zu der Frage, warum die SPD kurz vor der geplanten Abstimmung nochmal nachverhandeln will.
3: Ich glaube, getrieben ist das Ganze von Wahrnehmungen aus den Wahlkämpfen in den verschiedenen Bundesländern zuletzt. Zum einen von den Ergebnissen, aber eben auch von den Meinungsforschungsergebnissen, wo also sehr, sehr viele Menschen sagen, das ist vor allem Kürzung dieser Reform, das empfinden wir als ungerecht. Da will die SPD jetzt ansetzen. Aus der SPD hört man auch, wir wurden an den Wahlkampfständen immer wieder auf dieses Thema Pflegereform angesprochen. Auch deswegen jetzt nochmal dieser dann doch etwas überraschende intensive Gesprächsbedarf.
1: Ex-Unionsfraktionschef Spahn verzichtet jetzt auch auf seinen Sitz im Haushaltsausschuss. Das hat sein Büro bestätigt. Zuvor hatte es in der Union Unmut über Spahns Verhalten gegeben. Er war zu den ersten beiden Sitzungsterminen nicht erschienen. Gleichzeitig wurde ein Foto öffentlich, das ihn mit seiner Familie auf Sardinien zeigt. Erst im Sommer war Spahn von seinem Posten als Fraktionschef von CDU und CSU im Bundestag zurückgetreten. Drei deutsche Produktionsstandorte des Pharmaunternehmens BioNTech werden geschlossen. Davon betroffen sind insgesamt 1.800 Mitarbeiter. Das Mainzer Unternehmen hat nach eigenen Angaben keine Interessenten für diese Werke gefunden. Aus der NDR-Nachrichtenredaktion Ulrike Ufer.
4: Die monatelange Suche nach Käufern war vergebens. Nun schließen die Standorte im hessischen Marburg, im rheinland-pfälzischen Idar-Oberstein und in Tübingen in Baden-Württemberg. In Tübingen soll nach Unternehmensangaben nun Ende 2027 Schluss sein, in Marburg Anfang 2028 und in Idar-Oberstein Ende 2028. Laut BioNTech gibt es auch Abfindungen, Details nannte das Unternehmen nicht. BioNTech war in der Corona-Pandemie mit seinem Covid-19-Impfstoff weltbekannt geworden.
1: Die Verteidigungsminister der EU haben in Brüssel über die weitere Unterstützung für die Ukraine beraten. Laut der EU-Außenbeauftragten Kallas bleibt die Flugabwehr das größte Problem des Landes. Es fehlen Patriot-Raketen. Aus Brüssel Jean-Marie Magro.
5: Eine Option, so Kallas, sei es, dass EU-Mitgliedstaaten aus ihren Beständen weitere Patriot-Abwehrraketen zur Verfügung stellen, die später durch die schon in den USA bestellten ersetzt werden. Das Problem ist nur, dass Patriots momentan knapp sind, da die USA etwa diese auch im Krieg gegen den Iran einsetzen. Kallas erklärte, dass kein EU-Land Zugeständnisse gemacht habe, weitere Patriots als die bereits versprochenen an die Ukraine abzugeben.
1: Rund eine Woche nach der Landtagswahl haben in Mecklenburg-Vorpommern erste Sondierungsgespräche zur Regierungsbildung begonnen. Seit heute früh berät Ministerpräsidentin Schwesig mit dem bisherigen Regierungspartner Die Linke. Aus der NDR-Nachrichtenredaktion Birgit Bröcheler.
6: Am morgigen Dienstag soll es außerdem Gespräche mit den Grünen geben. Über die Ergebnisse ist Stillschweigen vereinbart, bis die Sondierungsgespräche abgeschlossen sind. Es gehe darum, Vertrauen zu bilden und in Ruhe über die anstehenden Themen zu sprechen, hieß es dazu im Vorfeld. Auf die Gespräche folgen Koalitionsverhandlungen, bei denen Themen intensiver bearbeitet werden. Ein Dreierbündnis ist rein rechnerisch die einzige Option, ohne die AfD für eine stabile Mehrheit im Schweriner Landtag.
1: Das waren die Nachrichten. Das Wetter in Norddeutschland. Nach Südosten hin oft freundlich, sonst teils dichtere Wolken, zur Nordsee und Ems hin vereinzelt Schauer bei 18 bis 27 Grad. Morgen nach Nebelwechsel aus Sonne und Wolken und überwiegend trocken 19 bis 28 Grad. Und am Mittwoch oft freundlich und trocken bei 19 bis 28 Grad. Es ist 15.05 Uhr.
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1: Die A19 Berlin Richtung Rostock ist zwischen Wittstock und Röbel nach einem Unfall mit einem Gefahrguttransporter gesperrt. A30 Bad Oeynhausen Richtung Osnabrück zwischen Bünde und Bruchmühlen 3 Kilometer Stau nach einem Unfall. Und die A33 Osnabrück Richtung Bielefeld ist zwischen Borkholzhausen und Halle Westfalen nach einem Lkw-Unfall bis ca. 15.30 Uhr gesperrt. Dadurch staut es sich. Die Umleitung führt Richtung Bielefeld über die B476, Oldendorf, Bödinghausen, Kleve und Halle Westfalen. Das war's. Allen unterwegs eine gute Fahrt.
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7: Guten Tag. Hier ist Christian Hake und hier kommt Roland mit seinen Extremen. Großartig. Extrem.

Sie sind bei NDR Schlager am 28. September und heute gedenken wir mal allen denen, die es immer gut mit uns meinen, nämlich heute ist der Tag der guten Nachbarschaft. Überlegen Sie mal, wie gut kennen Sie eigentlich Ihre Nachbarn? Also außer, dass Sie wissen, wie die mit Nachnamen heißen und welches Auto die fahren. Es ist schon, finde ich, eine ganz tolle Sache, wenn man eine gute Nachbarschaft hat. Ich habe das Glück, mein bester Freund wohnt direkt neben uns, der hat direkt neben uns gebaut. Das ist wirklich fantastisch. Die Gärten sind sozusagen miteinander verbunden und das ist eine richtig tolle Sache. Aber auch ansonsten haben wir eine sehr, sehr schöne Nachbarschaft. Ich hoffe, Ihnen geht es ähnlich, dass die Menschen für Sie Pakete annehmen, im Urlaub die Blumen gießen, mal die Bohrmaschine ausleihen und so weiter und so fort und auch manchmal ein bisschen guten Tratsch und Klatsch haben, das macht ja auch ein bisschen Spaß. Also, heute ist der Tag der guten Nachbarschaft, passend dazu spielen wir jetzt für alle Nachbarn, die gerne mal unaufgefordert vorbeifahren und vorbeikommen, Mary Hopkin und Knock Knock, Who's There? Klopf, klopf, wer ist da?

Und vergessen Karelgott, Lady Karneval bei NDR Schlager. Jetzt bekommen Sie bei uns zwei Fischers, zwei Generationen, zwei völlig unterschiedliche Karrieren, aber dennoch haben beide deutsche Popgeschichte geschrieben. Die eine, muss man ganz klar sagen, eine der erfolgreichsten Popsängerinnen der DDR, die andere logischerweise eigentlich sogar die erfolgreichste deutsche Sängerin überhaupt. Die eine kommt eher, ich sag mal, Poprock, Chanson, Jazz, die andere macht mehr Schlager und Pop, ist ausgebildete Musical Darstellerin. Sie wissen, um welche beiden Frauen es jetzt sicherlich geht. Genau, um die beiden Fischers, um Veronika und Helene. Beide gibt's jetzt hier bei mir bei NDR Schlager. Ein Gefühl wie das Leben von Veronika gibt's gleich nach Helene. Du fängst mich auf und lässt mich fliegen.

Wer da keine Lust hat auf den Film Tante Trude aus Buxtehude, weiß ich auch nicht. In dem Film singt der Chris Roberts diesen Song, ne? Mein Name ist Hase, wenn sie da mit der Kutsche durch den Schnee fahren. Er und Elisabeth Krog. Herrlicher Film. Hier ist NDR Schlager im Norden zu Hause mit Hanne Haller. Mein lieber Mann. Um 15 Uhr gleich 31 Minuten.

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Offenbar auf jeden Fall einen blöderen Mann. Hier ist NDR Schlager im Norden zu Hause, Katja Epstein. Was hat sie, das ich nicht habe? Der 28. September ist ja heute. Wir feiern viele, viele Geburtstagskinder. Deswegen auch nochmal liebe Grüße zu Ihnen, wenn Sie auch zu den Geburtstagskindern heute gehören. Und wir feiern jetzt einen Mann, der leider viel zu früh von uns gegangen ist. Bei ihm kann ich nur sagen, manchmal reicht schon ein Lied und plötzlich ist man wieder mittendrin in den 90ern. Eine der größten Stimmen im volkstümlichen Schlagern mit Liedern wie Schlafe meinen Träumen ein. Hat er wirklich viele Menschen erreicht, viele Menschen berührt. Er hat immer bestochen durch viel Gefühl, durch viel Sehnsucht und viele große Melodien. Hat auch ganz erfolgreich beim Grand Prix der Volksmusik mitgemacht und ja, war lange Zeit fester und großer Teil dieser Szene. Axel Becker, 2015, ja im Alter von nur 51 Jahren leider schon verstorben. Heute wäre sein 63. Geburtstag gewesen und deswegen feiern wir ihn heute nochmal mit seiner Musik. Hier ist Axel Becker bei NDR Schlager im Norden zu Hause und Schenk mir noch einen Tanz.

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1: Um 16 Uhr mit Tarek Yusbaşı. Spitzenvertreter von Union und SPD suchen nach einem Kompromiss bei der geplanten Pflegereform. Die SPD will Änderungen und fordert, die Eigenbeteiligung bei den Heimkosten zu deckeln. Gesundheitsminister Linnemann lehnt das ab. Ilanit Spinner in Berlin beschreibt, wo die Konfliktlinien liegen.
2: Wie so oft geht es um die Frage, wer soll was bezahlen, wer entlastet werden und wer eben nicht. Die SPD macht das ganze Thema inzwischen zu einer Gerechtigkeitsfrage auf, sagt der Gesetzentwurf zur Pflege sei nicht gerecht. Der gesundheitspolitische Sprecher der SPD, Pantazis, sagt, Privatversicherte müssen mehr beitragen zur Finanzierung der Pflege. Es sagt, es sei schlichtweg ungerecht, dass die Hauptlast nach wie vor die gesetzliche Pflegeversicherung zu tragen hat. Also die SPD, wenn man es mit einem Satz zusammenfassen will, sagt, keine weiteren Kürzungen, stattdessen strukturelle Veränderungen und Reformen im System.
1: Ex-Unionsfraktionschef Spahn zieht sich aus dem Haushaltsausschuss des Bundestages zurück. Zuvor war bekannt geworden, dass Spahn bei einer Ausschusssitzung fehlte, während gleichzeitig Urlaubsbilder von ihm auftauchten. Aus Berlin, Lissy Kaufmann.
3: Der Unionspolitiker Spahn hat Parteikollegen im Haushaltsausschuss über seinen Rückzug informiert. In der Nachricht schreibt Spahn, alles rund um seine Person sei aktuell so politisiert, dass ein normales Arbeiten kaum möglich sein werde. Zuvor war Spahn wegen Urlaubsbildern mit der Familie in die Kritik geraten. Die Bild-Zeitung hatte die Bilder während der vergangenen Sitzungswoche im Bundestag veröffentlicht. Sie sollen Spahn mit seinem Sohn am Flughafen der italienischen Insel Sardinien zeigen. Spahn fehlte vergangene Woche bei einer Sitzung des Haushaltsausschusses. Er nannte dafür familiäre Gründe. Spahn war bereits im Juli als Fraktionschef zurückgetreten, nachdem er und sein Mann mit Hilfe einer Leihmutter in den USA Eltern geworden waren.
1: Das Bundesverfassungsgericht hat heute sein 75-jähriges Bestehen gefeiert. Zum Jubiläum waren etwa 1000 Gäste zur Feier nach Karlsruhe eingeladen. Aus Karlsruhe, Antonetta Stefani.
4: Mit dabei Bundespräsident Steinmeier, Kanzler Friedrich Merz, viele weitere Vertreter der Politik und nicht zuletzt der Justiz. Es wurde heute in Karlsruhe nicht nur zurückgeblickt, sondern auch mit teilweise mahnenden Worten einen Blick in die Zukunft geworfen. So sprach Bundespräsident Steinmeier von Sorgen, die sich viele Bürger machen würden. Zu Recht, so Steinmeier, denn Vulgärdemokraten würden die Demokratie zunehmend gefährden. Deshalb sei ein starkes Verfassungsgericht zum Schutz der Verfassung absolut unverzichtbar.
1: Die BioNTech-Standorte in Tübingen, Ida Oberstein und Marburg werden geschlossen. Betroffen sind laut Unternehmen insgesamt 1.800 Beschäftigte. Aus Mainz, Sabine Geipel.
5: Es sei leider nicht gelungen, einen Kauf zu realisieren, heißt es vom Unternehmen. Gemeinsam mit dem Konzernbetriebsrat seien sozialverträgliche Lösungen und ergänzende Abfindungskonditionen vereinbart worden. Anfang Mai hatte BioNTech bekannt gegeben, sich von den Standorten trennen zu wollen und hatte dies unter anderem mit einer zu geringen Auslastung und Überkapazitäten begründet. Die Nachfrage nach dem Corona-Impfstoff, dem bisher einzigen zugelassenen Produkt des Unternehmens, war nach dem Ende der Pandemie stark zurückgegangen.
1: In Schweden bleibt die Regierungsbildung kompliziert. Die Chefin der schwedischen Sozialdemokraten Andersson hat jetzt die Sondierungsgespräche ihrer Partei für gescheitert erklärt. Die 59-Jährige reagierte damit auf die Ankündigung der Linkspartei, bei der Wahl des Parlamentspräsidenten für Amtsinhaber Norlén zu stimmen. Dieser zählt zum konservativen Lager. Bei der Parlamentswahl vor 10 Tagen waren die Sozialdemokraten mit 28% der Stimmen stärkste Kraft geworden. Das konservative Lager aus der bisherigen 3-Parteien-Regierung und den Rechtspopulisten unterlag. Regierungschef Kristersson reichte seinen Rücktritt ein. In Mecklenburg-Vorpommern sind die Sondierungsgespräche noch ganz am Anfang. Gut eine Woche nach der Landtagswahl wollen die Spitzen von SPD, Linken und Grünen von heute an in unterschiedlichen Runden herausfinden, welche Grundlage es für eine mögliche Zusammenarbeit in einer Regierung gibt. Im neuen Schweriner Landtag kommen die 3 Fraktionen insgesamt auf eine Mehrheit von 39 der 71 Sitze. Stärkste Kraft ist die AfD mit 32 Abgeordneten. Das waren die Nachrichten. Das Wetter in Norddeutschland. Nach Südosten hin oft freundlich, sonst teils dichtere Wolken, zur Nordsee und Ems hin vereinzelt Schauer bei 18 bis 27 Grad. Morgen nach Nebel, Wechsel aus Sonne und Wolken und überwiegend trocken, 19 bis 28 Grad. Am Mittwoch oft freundlich und trocken, 19 bis 28 Grad. Und am Donnerstag gebietsweise Regen, nach Osten hin freundlicher bei 18 bis 23 Grad. Es ist 16.05 Uhr.
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1: A7 Fulda Richtung Hannover zwischen Dreieck Kassel Süd und Kassel Ost 4 Kilometer Stau. Die A19 Berlin Richtung Rostock ist zwischen Wittstock und Röbel nach einem Unfall mit einem Gefahrguttransporter gesperrt. Und die A33 Osnabrück Richtung Bielefeld ist zwischen Borkholzhausen und Halle, Westfalen, nach einem Lkw-Unfall bis ca. 15.30 Uhr gesperrt. Dadurch staut es sich. Die Umleitung führt Richtung Bielefeld über die B476, Oldendorf, Bödinghausen, Kleve und Halle-Westfalen. Für Sie eine sichere und gute Fahrt.
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6: Guten Tag. Es ist Montag. Hier ist Christian Hake. Ich habe gute Laune. Ich hoffe, Sie auch. Hier kommt Christina Bach.

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Sie sind bei der Schlager. Im Norden zu Hause, ist das nicht schön, dass der Sommer nochmal so zurückkommt? Heute ja Temperaturen auch ganz im Süden von Deutschland bis zu 31 Grad, morgen auch. Also das ist richtig, richtig toll. Aber auch im Norden sind 28, 29 Grad drin. Und das Ganze untermalen wir hier bei NDR Schlager natürlich mit italienischer Musik. Dann kommt die Musik noch besser zur Geltung bei diesem herrlichen Wetter. Hier sind Albano und Romina Power.

0: Paul Anka, Rita Pavone und Kede Kede Kiss Me hier bei NDR Schlager im Norden zu Hause. Viele Geburtstagskinder haben wir schon gefeiert heute bei uns im Programm am 28. September. Und eins haben wir uns gleich eingeladen, nämlich André Busse. Der war hier an seinem Geburtstag, hat mit uns gefeiert, hat sehr leckeren Zitronenkuchen mitgebracht. Lecker, muss ich wirklich sagen. Und er hat uns auch erzählt, dass er eigentlich zu seinem Geburtstag jetzt wunschlos glücklich ist, weil er hat eh so viel um die Ohren.
1: Ich komme jetzt wirklich von einem ganz anstrengenden Auftrittswochenende, wo ich wirklich von Bayern quasi dann Zwischenlandungen zu Hause gemacht habe und dann heute Morgen hier weitergefahren bin. Das sind Geschenke für mich, wo ich wirklich merke, dass das, was man macht, was man aus vollem Herzen macht, wo man hintersteht, was man irgendwie machen muss, wenn man nichts anderes kann, dass das auch angenommen wird von den Leuten und man wirklich genau das vermitteln kann, was man möchte, nämlich gute Laune und mal kurz 3 bis 4 Minuten oder beim Auftritt 30, 40, 15 Minuten wirklich den Menschen irgendwie halt eine Insel bietet. So. Und das ist das größte Geschenk, das erlebe ich täglich und wie gesagt, was soll ich mir mehr wünschen? Ich kann mir nicht mehr wünschen. Ich bin glücklich.
0: Großartig, wenn man das sagen kann, oder? Also wir sagen nochmal Happy Birthday, André Busse, alles Liebe von uns zum Geburtstag und hier gibt's Musik von ihm. Hier ist Ich hab es dir doch gesagt. Danke für den Besuch heute bei uns. Ich hab es dir

meiner ewigen Lieblingsfernsehserie. Freue mich sehr, dass wir uns alle mal wieder zurück in die 80er begeben können, nämlich zur Familie Schumann. Sie wissen möglicherweise schon, um wen es jetzt geht, nämlich um Angie und um Werner und um die Kinder, um Tanja und Tom und Markus und Lulu, den Hund und so weiter. Richtig, ich heirate eine Familie.

0: 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Sie war jung, bildhübsch und hatte jede Menge künstlerisches Talent. In ihrer Heimat Frankreich war France Gall bereits als Teenager eine nationale Größe. 1965, im Alter von gerade einmal 17 Jahren, avanciert sie bereits zum internationalen Star und gewinnt für Luxemburg mit dem Titel Pour P de Cire, Pour P de Son den Grand Prix de la Chanson. Hier die deutsche Version des Schlagers, den übrigens Serge Gainsbourg für sie komponiert hat. Auch die deutschen Schlagerfans waren von der blonden Sängerin mit der faszinierenden Unbekümmertheit angetan. Egal welche Single France Gall vorstellte, es folgte prompt eine Einladung in Deutschlands erfolgreichste Schlagersendung, in die ZDF-Hitparade mit Dieter Thomas Heck.
1: Der Titel heißt ein bisschen Goethe, ein bisschen Bonaparte, Nummer 1, France Gall.

0: einem Kokosnussglas.
1: Für die Apfelsinen im Haar gab es sogar eine goldene Schallplatte. Doch so richtig glücklich war France Gall mit ihrer Karriere in Deutschland nicht. Ihre Prominenz und die vielen Auftritte haben ihr keine normale Jugend erlaubt, hat sie einmal gesagt, und kehrte der Schlagermusik den Rücken. Zurück in Frankreich sollte sich endlich das persönliche Glück einstellen. Sie lernt den Komponisten und Sänger Michel Berger kennen, heiratet und bekommt 2 Kinder mit ihm. Danach schreibt er so einige Lieder für seine Frau, unter anderem auch den zeitlosen Welthit Ella Ella, eine Hommage an die große Jazzsängerin Ella Fitzgerald.

1988 war France Gall auf dem Höhepunkt ihrer Karriere und genoss ihr Glück in vollen Zügen bis 1992. Erst stirbt, überraschend, ihr geliebter Mann, 5 Jahre später ihre 19-jährige Tochter Pauline. Danach zog sich France Gall aus der Öffentlichkeit zurück. Im Januar 2018 starb sie im Alter von 70 Jahren an den Folgen einer Krebserkrankung.

Große Haare, große Gefühle, große Balladen. An welches Jahrzehnt müssen Sie da denken, wenn ich das sage? Richtig, natürlich. Es geht um die 80er. Und in den 80ern, da war eine Dame ganz, ganz weit vorn. In New York geboren als Heidi Stern. Berühmt wurde sie aber als Jennifer Rush. Heute wird sie 66. Wir schicken ganz liebe Grüße zu ihr. Und sie ist ja eine dieser Frauen, da hört man die Stimme und man weiß sofort, wow, okay, das ist Jennifer Rush. Ein Wiedererkennungswert, unfassbar. Sie hat uns großartige Titel geschenkt wie Ring of Ice und The Power of Love. Und wir gratulieren ihr heute zum 66. mit einem ihrer Größten, mit Destiny. Hier ist Geburtstagskind Jennifer Rush bei NDR Schlager. Im Norden zu Hause.

Große Gefühle von Gerd Christian hier bei NDR Schlager im Norden zu Haus. Aber wir können auch ganz anders. Wir können nämlich auch ein bisschen albern, ein bisschen lustig und vor allen Dingen können wir sehr pointiert. Heinz Erhardt, fährt der alte Lord Ford, gibt es bei mir in ganz genau 3 Minuten und 52 Sekunden nach Mireille Mathieu und Peter Alexander. 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
1: Um 17 Uhr mit Tarek Yusbashi. Übermorgen will die Bundesregierung eigentlich die Pflegereform beschließen, aber es herrscht aktuell noch Gesprächsbedarf. Vertreter von Union und SPD beraten über einen Kompromiss. Die SPD fordert Nachbesserungen, konkret eine Obergrenze für die Eigenbeteiligung bei Heimkosten. Gesundheitsminister Linnemann lehnt das ab. Wie es in der Sache weitergeht, schätzt Berlin-Korrespondentin Ilanit Spinner ein.
2: Es gibt den ganzen Tag schon Krisengespräche und ich kann mir auch vorstellen, dass die noch in den Abend hinein gehen werden. Denn die SPD hat schon verlauten lassen, sie glaubt nicht, dass es so kurzfristig noch zu einer Einigung kommt am Mittwoch. Da sollte der Entwurf ja eigentlich ins Kabinett und die Zeit, die drängt. Die Kassen haben verlauten lassen, dass schon Ende des kommenden Monats die Leistungen so nicht mehr bezahlt werden können, weil dann die Einnahmen in der Pflegeversicherung schlichtweg nicht reichen. Im kommenden Jahr droht ein Defizit von bis zu 10 Milliarden Euro in der Pflegeversicherung. Also es braucht jetzt schnelle Lösungen.
1: Ex-Unionsfraktionschef Spahn verzichtet jetzt auch auf seinen Sitz im Haushaltsausschuss. Spahn war in die Kritik geraten, weil er bei Ausschusssitzungen fehlte und gleichzeitig Urlaubsbilder von ihm auftauchten. Aus Berlin Philipp Eckstein.
3: In einem kurzen Schreiben erklärt er, alles um seine Person sei aktuell so politisiert, dass ein normales Arbeiten kaum möglich sein werde. Spahn kündigt an, sich vorerst auf die Arbeit in seinem Wahlkreis und seine Familie zu konzentrieren. Spahn wird sein Bundestagsmandat behalten. Mit welchen inhaltlichen Schwerpunkten es für ihn weitergehe, schreibt er, werden er und Unionsfraktionschef Thorsten Frey mit etwas zeitlichem Abstand entscheiden. Spahn war im Juli als Unionsfraktionschef zurückgetreten. Er und sein Ehemann waren zuvor mit Hilfe einer Leihmutter in den USA Eltern geworden.
1: Zum 75. Geburtstag des Bundesverfassungsgerichts hat Bundespräsident Steinmeier zum Schutz des Rechtsstaats aufgerufen. Das Grundgesetz gilt für alle und in allen deutschen Ländern, sagte der Bundespräsident wörtlich beim Festakt heute Mittag in Karlsruhe. Zugleich warnte er vor dem Erstarken politischer Kräfte an den Rändern. Das 75-jährige Jubiläum sei aus diesem Grund kein beschauliches, man könne nicht völlig unbeschwert feiern, so Steinmeier. Der aktuelle Gerichtspräsident Stefan Habart verdeutlichte in seiner Rede die Bedeutung des Verfassungsgerichts für die Einhaltung des Grundgesetzes.
4: Wer auch immer den Menschen nimmt, was das Grundgesetz ihnen gibt, stößt in Karlsruhe an seine Grenzen. Dies ist seit einem Dreivierteljahrhundert die DNA unseres Hauses und wird sie auch künftig bleiben.
1: Der Präsident des Bundesverfassungsgerichtes Habart. Drei deutsche Produktionsstandorte des Pharmaunternehmens BioNTech werden geschlossen. Davon betroffen sind insgesamt 1.800 Mitarbeiter. Das Mainzer Unternehmen hat nach eigenen Angaben keine Interessenten für diese Werke gefunden. Aus der NDR-Nachrichtenredaktion Ulrike Ufer.
5: Die monatelange Suche nach Käufern war vergebens. Nun schließen die Standorte im hessischen Marburg, im rheinland-pfälzischen Idar-Oberstein und in Tübingen in Baden-Württemberg. In Tübingen soll nach Unternehmensangaben nun Ende 2027 Schluss sein, in Marburg Anfang 2028 und in Idar-Oberstein Ende 2028. Laut BioNTech gibt es auch Abfindungen, Details nannte das Unternehmen nicht. BioNTech war in der Corona-Pandemie mit seinem Covid-19-Impfstoff weltbekannt geworden.
1: Papst Leo XIV. Ist zum Abschluss seines Frankreichsbesuchs nach Metz gereist. Dort rief er zu neuen Anstrengungen für Frieden in Europa auf und warnte vor Unaufrichtigkeit in internationalen Beziehungen. Aus Metz Kai Rienecker.
6: In seiner Rede unterstrich Papst Leo XIV. Die Bedeutung des Völkerrechts. Die europäischen Werte müssten als Gegengewicht zu aktuellen Tendenzen der Weltpolitik wirken. Leider seien die Beziehungen zwischen den Staaten immer, so wörtlich, barbarischer. Das gegebene Wort werde missachtet. Stattdessen rühme man sich der Lüge und Täuschung. Diese Worte des Papstes können als indirekte Kritik am Politikstil des amerikanischen Präsidenten Trump gewertet werden. Wie schon in Paris und Lourdes fuhr Papst Leo XIV. Nach seiner Europarede auch in Metz mit dem Papamobil durch die Menge und wurde begeistert gefeiert.
1: Das waren die Nachrichten. Das Wetter in Norddeutschland. Nach Südosten und Osten hin oft freundlich, sonst heiß dichtere Wolken, meist trocken bei 16 bis 24 Grad. Nachts oft bewölkt, teils aufgelockert bei 16 bis 10 Grad. Morgen nach Nebel, Wechsel aus Sonne und Wolken und überwiegend trocken, 19 bis 28 Grad. Und am Mittwoch dann oft freundlich und trocken. Die Temperaturen liegen bei 19 bis 28 Grad. Es ist 17.05 Uhr.
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1: A2 Dortmund Richtung Hannover. Die Ausfahrt Bad Eilsen ist wegen eines defekten Fahrzeugs gesperrt. Die A19 Berlin Richtung Rostock ist zwischen Wittstock und Röbel nach einem Unfall mit einem Gefahrguttransporter gesperrt. Die A24 Hamburg Richtung Berlin ist zwischen Parchim und Suckow wegen eines brennenden Fahrzeugs gesperrt. Dadurch staut es sich. Und A25 Geesthacht Richtung Hamburg zwischen Neu-Alamöhe West und Dreieck Hamburg Südost 4 Kilometer stockender Verkehr. Das war's. Allen unterwegs eine gute Fahrt.
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7: Mit Christian Hake, und heute hätte ja der Herzschlag der Flippers Geburtstag gehabt. Wir gedenken heute dem lieben Manfred, schicken liebe Grüße nach ganz oben und feiern mit der Lotusblume. Hier sind die Flippers.

Wenke Möhre bei NDR Schlager im Norden zu Haus. Wenn ich mal so an meine Kindheit zurückdenke, das kennen Sie sicherlich von sich auch noch, wenn wir mit dem Auto unterwegs waren zum Beispiel. Klar, es gab ja sowieso nur Radio, das man hören konnte. Gab ja weder Streamingdienste noch Handys noch irgendwas. Aber wir haben ganz oft gar keine Musik gehört, sondern wir haben gemeinsam gesungen. Wir hatten die Mundorgel, tatsächlich dieses kleine rote Büchlein war das, glaube ich. Da waren so tolle Sachen drin, Bolle reißt die Jüngste zu Pfingsten und solche Sachen. Und da haben wir gemeinsam gesungen. Also meistens meine Schwester, meine Mutter und ich. Und mein Vater hat ein bisschen zugehört, der ist dann gefahren. Aber das war richtig toll. Macht man heutzutage leider nicht mehr, ne? Und das finde ich wirklich, wirklich schade, weil da geht so ein bisschen Kultur auch tatsächlich verloren. Also ich brauche meiner Tochter, die ist 14, heute nicht mit solchen Sachen zu kommen. Da würde die mich auslachen, ne? Aber für uns war das tatsächlich eine richtig schöne Geschichte damals. Und natürlich haben wir auch Sachen gesungen wie Wode Nordseewellen zum Beispiel oder auch, dass du mein Liebsten bist. Und das gibt's jetzt in der Version von Lale Andersen.

Na, geht's Ihnen gut? Haben Sie eine gute Zeit? Haben Sie einen schönen Nachmittag? Ich auf jeden Fall. Hier ist NDR Schlager. Im Norden zu Hause, gleich 20 nach 5, 17 Uhr 19. Und wenn wir schon sagen, wir sind im Norden zu Hause, dann müssen wir natürlich auch mal Musik spielen, die hier bei uns im Norden zu Hause ist. Da kommt dann natürlich sofort Johnny Hamburg in den Sinn. Der Junge ist ein richtig guter Typ, macht richtig gute Musik und nimmt sich auch mal gerne selber so ein bisschen auf die Schippe und nimmt das Leben nicht ganz so ernst. Finde ich auch in der heutigen Zeit ganz erfrischend, ehrlich gesagt. Ich wünschte, ich wäre ein Superman. Hier ist Johnny Hamburg.

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Wer da keine gute Laune hat, dem können wir auch nicht mehr helfen. Mathilda, Udo Jürgens hier bei NDR Schlager im Norden zu Haus. Und jetzt kommt Dana Winner zu Ihnen, die ein bisschen unter die Haut geht. Ich hoffe, auch ein bisschen mehr. Wo ist das Gefühl?

Mit diesen fröhlichen Klängen schicke ich Sie in Richtung Feierabend. Machen Sie es sich richtig schön. Hier ist NDR Schlager im Norden zu Hause. Joe Dassin, es gibt Mädchen so zum Träumen. Träumen Sie auch von einer schönen Zeit. Machen Sie es sich richtig gemütlich an diesem Abend. Wir sind natürlich bei Ihnen hier mit NDR Schlager. Und morgen sind wir wieder da in voller Breite hier sozusagen mit Martina Gilica ab 8 und ich bin ab 13 Uhr wieder da. Christian Hake mein Name und ich habe noch Vico Toriani eingepackt. Wir reisen ein bisschen nach Indien. Schönen Abend, bis morgen.

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1: Um 18 Uhr mit Martin Wilhelmi. Übermorgen will die Bundesregierung eigentlich die Pflegereform beschließen, aber es herrscht aktuell noch Gesprächsbedarf. Vertreter von Union und SPD beraten über einen Kompromiss. Die SPD fordert Nachbesserungen, konkret eine Obergrenze für die Eigenbeteiligung bei Heimkosten. Gesundheitsminister Linnemann lehnt dies ab. Wie es in der Sache weitergeht, schätzt Berlin-Korrespondentin Ilanit Spinner ein.
2: Es gibt den ganzen Tag schon Krisengespräche und ich kann mir auch vorstellen, dass die noch in den Abend hinein gehen werden. Denn die SPD hat schon verlauten lassen, sie glaubt nicht, dass es so kurzfristig noch zu einer Einigung kommt am Mittwoch. Da sollte der Entwurf ja eigentlich ins Kabinett und die Zeit, die drängt. Die Kassen haben verlauten lassen, dass schon Ende des kommenden Monats die Leistungen so nicht mehr bezahlt werden können, weil dann die Einnahmen in der Pflegeversicherung schlichtweg nicht reichen. Im kommenden Jahr droht ein Defizit von bis zu 10 Milliarden Euro in der Pflegeversicherung. Also es braucht jetzt schnelle Lösungen.
1: Jens Spahn wird künftig nicht mehr Teil des Haushaltsausschusses sein. Der ehemalige Unionsfraktionschef zieht sich nach wenigen Wochen bereits wieder aus dem Gremium zurück. Das hat sein Büro bestätigt. Für Aufsehen sorgte zuletzt, dass Spahn an einer Sitzung des Haushaltsausschusses nicht teilgenommen hatte, weil er, wie sich später herausstellte, mit seiner Familie auf Sardinien war. Erst im Juli war Spahn als Fraktionschef von CDU/CSU zurückgetreten, nachdem er und sein Mann mithilfe einer Leihmutter aus den USA Eltern geworden waren. Daran gab es massive Kritik, auch innerhalb der Union. Leihmutterschaft ist in Deutschland verboten. Das Bundesverfassungsgericht hat heute sein 75-jähriges Bestehen gefeiert. Zum Jubiläum waren etwa 1000 Gäste zur Feier nach Karlsruhe eingeladen. Aus Karlsruhe Antonetta Stefani.
3: Mit dabei Bundespräsident Steinmeier, Kanzler Friedrich Merz, viele weitere Vertreter der Politik und nicht zuletzt der Justiz. Es wurde heute in Karlsruhe nicht nur zurückgeblickt, sondern auch mit teilweise mahnenden Worten einen Blick in die Zukunft geworfen. So sprach Bundespräsident Steinmeier von Sorgen, die sich viele Bürger machen würden. Zu Recht, so Steinmeier, denn Vulgärdemokraten würden die Demokratie zunehmend gefährden. Deshalb sei ein starkes Verfassungsgericht zum Schutz der Verfassung absolut unverzichtbar.
1: Aus Angst vor digitaler Gewalt im Internet zieht sich eine Mehrheit der Frauen in Deutschland aus digitalen Räumen zurück. Nach Angaben einer repräsentativen Online-Umfrage im Auftrag des Deutschen Frauenrates ändern 2/3 der Befragten ihre Verhalten im Netz aus Sorge, dass Fotos oder Videos von ihnen missbräuchlich genutzt werden. Knapp 1/3 der Frauen zwischen 18 und 39 Jahren und insgesamt 14% aller befragten Frauen hatten demnach schon erlebt, dass intime Bilder ohne Einwilligung digital verbreitet worden sind. Dazu gehörten etwa Nacktfotos oder private Videos, die in Chats oder auf Pornoseiten landeten. Die BioNTech-Standorte in Tübingen, Ida Oberstein und Marburg werden geschlossen. Betroffen sind laut Unternehmen insgesamt 1.800 Beschäftigte. Aus Mainz Sabine Geipel.
4: Es sei leider nicht gelungen, einen Kauf zu realisieren, heißt es vom Unternehmen. Gemeinsam mit dem Konzernbetriebsrat seien sozialverträgliche Lösungen und ergänzende Abfindungskonditionen vereinbart worden. Anfang Mai hatte BioNTech bekannt gegeben, sich von den Standorten trennen zu wollen und hatte dies unter anderem mit einer zu geringen Auslastung und Überkapazitäten begründet. Die Nachfrage nach dem Corona-Impfstoff, dem bisher einzigen zugelassenen Produkt des Unternehmens, war nach dem Ende der Pandemie stark zurückgegangen.
1: Zum ersten Mal hat eine Starship-Rakete des privaten US-Raumfahrtunternehmens SpaceX die Erdumlaufbahn erreicht. Die 124 Meter hohe Rakete hob zu ihrem 14. Testflug vom Weltraumbahnhof Starbase in Texas ab. Bei den vorherigen Testflügen kam es immer wieder zu Fehlfunktionen, bei denen die Rakete Feuer fing und abstürzte. Außerdem war sie nach Angaben des Unternehmens von Multimilliardär Elon Musk stets in geringerem Abstand zur Erde geflogen. Bei dem 10-stündigen Testflug jetzt soll Starship 6-mal die Erde umrunden und dabei mehrere Satelliten aussetzen. Das waren die Nachrichten. Das Wetter in Norddeutschland, nach Südosten und Osten hin häufig freundlich, sonst teils dichtere Wolken, dabei meist trocken und die Temperaturen 16 bis 24 Grad. Nachts dann bewölkt, teils auch aufgelockert, 16 bis 10 Grad. Morgen nach Nebel, ein Wechsel aus Sonne und Wolken und überwiegend trocken bei 19 bis 28 Grad. Am Mittwoch häufig freundlich und trocken bei ebenfalls 19 bis 28 Grad. Und noch ein Blick auf Donnerstag, gebietsweise Regenfälle, nach Osten hin freundlicher bei dann 18 bis 23 Grad. Und die Zeit, es ist 18.05 Uhr.
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1: A2 Dortmund Richtung Hannover. Die Ausfahrt Bad Eilsen ist wegen eines defekten Fahrzeugs vorübergehend gesperrt. Die A24 Hamburg Richtung Berlin ist zwischen Parchim und Suckow wegen eines brennenden Fahrzeugs gesperrt. Ein Stau baut sich auf. A25 Geesthacht Richtung Hamburg zwischen Neu-Allermöhe West und Dreieck Hamburg Südost stockt es auf 4 Kilometern. Und zum Schluss die A29 Oldenburg Richtung Wilhelmshaven. Zwischen Oldenburg-Ohmstede und Kreuz Oldenburg-Nord Sperrung wegen einer Nachtbaustelle und zwar bis Freitag jeweils zwischen 19 und 5 Uhr. Allen unterwegs sichere und gute Fahrt.
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1: Das St. Elisabeth Krankenhaus im niedersächsischen Salzgitter stellt überraschend seinen Betrieb ein. Und zwar schon übermorgen, wie die Geschäftsführung jetzt mitgeteilt hat. Zu den Gründen Oliver Kleinert.
2: Es ist nicht gelungen, einen Investor zu finden und eine langfristige Perspektive für das Krankenhaus zu sichern. Das teilte die Geschäftsführung heute mit. Das ist schon ein Paukenschlag. Seit dem Frühjahr läuft ja ein Insolvenzverfahren. Ziel war es, den Standort des St. Elisabeth Krankenhauses in Salzgitter zu erhalten und langfristig zu sichern. In den vergangenen Monaten wurden mit Nachdruck tragfähige Konzepte geprüft, heißt es weiter, allerdings ohne Erfolg. Der Geschäftsführer macht dafür auch die Krankenhausreform verantwortlich. Sie habe die Suche nach einem Investor erschwert. Der Klinikbetrieb in Salzgitter-Bad wird übermorgen vollständig eingestellt. Ab sofort werden keine neuen Patienten mehr aufgenommen. Auch die Notfallversorgung entfällt, heißt es weiter. Die stationären Patienten sollen bis Ende des Monats entlassen oder bei Bedarf in andere Kliniken verlegt werden. Vom Klinik aus sind rund 250 Beschäftigte betroffen. Die Geschäftsführung hatte sie heute bei einer außerordentlichen Mitarbeiterversammlung darüber informiert, dass das Krankenhaus in Salzgitter-Bad geschlossen wird.
1: In Mecklenburg-Vorpommern haben SPD, Linke und Grüne für die heute beginnenden Sondierungsgespräche Vertraulichkeit und Stillschweigen vereinbart. Das mögliche Regierungstrio will jetzt erstmal Gemeinsamkeiten für eine neue Koalition ausloten. Einzelheiten mit Stefan Luttmann.
3: Den Auftakt haben am Morgen die Verhandlungsteams von SPD und Linken gemacht. Morgen will die SPD dann mit der Grünen-Delegation sprechen. Ort und genauer Zeitpunkt bleiben geheim, ebenso die Themen. Nicht mit im Verhandlungsteam der Grünen ist die Co-Landesvorsitzende

0: Horn. Sie hat am Vormittag überraschend erklärt, dass sie ihren Vorsitz ruhen lässt und im November nicht wieder antritt. SPD, Linke und Grüne wollen schnell in mögliche Koalitionsverhandlungen einsteigen. Bis Mitte November hätten sie Zeit. Dann muss nach der Landtagswahl laut Verfassung ein neuer Ministerpräsident oder eine neue Ministerpräsidentin gewählt werden. Ein Hauptproblem in den Gesprächen dürften die Finanzen sein. Mecklenburg-Vorpommern droht 2028 ein Haushaltsloch von 1 Milliarde Euro.
1: Knapp 2 Wochen vor den Herbstferien ist der Vorrat an Blutspenden in Schleswig-Holstein und Hamburg niedrig. Das haben die Blutspendendienste von Deutschen Roten Kreuz und vom Universitätsklinikum Schleswig-Holstein mitgeteilt. Leslie Hodam.
2: Die Versorgungssituation sei angespannt, aber noch gesichert, so eine Sprecherin der UKSH Transfusionsmedizin. Es müssten keine Operationen verschoben werden. Man blickt dort aber mit Sorge auch auf die derzeitige Grippesituation, wegen der bereits Patienten Absagen. Und auf die Ferien, in denen erfahrungsgemäß weniger Spender kommen. Beim Deutschen Roten Kreuz Nordost heißt es, die Versorgungssituation für Schleswig-Holstein und Hamburg sei mit 2 bis 3 Tagen Vorrat stabil. Für eine sichere Versorgung seien aber Vorräte von 4 bis 5 Tagen nötig. Besonders gefragt sind laut DRK Präparate der Blutgruppe 0.
1: Und wir bleiben noch in Schleswig-Holstein. Die Polizei meldet dort nämlich wieder viele Schockanrufe. Dabei geben sich Betrüger am Telefon als Polizeibeamte aus und versuchen mit erfundenen Geschichten Geld und Wertsachen zu erbeuten. Wo das gerade besonders häufig vorkommt, berichtet Antonia Ross.
3: Besonders im Raum Kiel sowie in Flintbek im Kreis Rendsburg-Eckernförde verzeichnet die Polizei derzeit viele Vorfälle. Dort probieren die Täter aktuell alle bekannten Maschen durch. Falsche Polizisten warnen vor angeblichen Einbruchsserien in der Nachbarschaft oder sie berichten von Unfällen von Angehörigen mit angeblichen Kautionsforderungen, die nie passiert sind. Auch die Polizeidirektion Bad Segeberg meldet aktuell mehrere Betrugsversuche. Der dringende Rat der Ermittler: sofort auflegen, direkt den Notruf 110 wählen und niemals Geld oder Wertsachen an Fremde übergeben. Echte Polizisten fordern so etwas niemals.
1: Und soweit war das der Blick auf Norddeutschland in unseren Berichten der Reporterinnen und Reporter aus unserem Bund.

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1: Um 19 Uhr mit Martin Wilhelmi. Die geplante Pflegereform spaltet die schwarz-rote Regierungskoalition. Gesundheitsminister Linnemann will daran festhalten, das Gesetz übermorgen dem Kabinett vorzulegen. Die SPD fordert aber Änderungen. Sie will unter anderem eine Obergrenze für die Eigenbeteiligung bei Heimkosten. Zur Stunde laufen Verhandlungen. Unser Berlin-Korrespondent Matthias Deiß geht nicht davon aus, dass heute eine grundlegende Einigung gefunden wird.
2: Der Gesundheitsminister hat deshalb eine Kommission in Aussicht gestellt, die Ende Oktober ihre Arbeit aufnehmen könnte und dann eben eine mittelfristige strukturelle Reform ausarbeiten könnte. Kurzfristig müssen jetzt erstmal Finanzlöcher gestopft werden. Sonst droht eben der Pflegekasse am Ende echte Zahlungsprobleme. Ende Oktober könnte es damit schon soweit sein, hören wir.
1: Ex-Unionsfraktionschef Spahn verzichtet jetzt auch auf seinen Sitz im Haushaltsausschuss. Spahn war in die Kritik geraten, weil er bei Ausschusssitzungen fehlte und gleichzeitig Urlaubsbilder von ihm auftauchten. Aus Berlin Philipp Eckstein.
3: In einem kurzen Schreiben erklärt er, alles um seine Person sei aktuell so politisiert, dass ein normales Arbeiten kaum möglich sein werde. Spahn kündigt an, sich vorerst auf die Arbeit in seinem Wahlkreis und seine Familie zu konzentrieren. Spahn wird sein Bundestagsmandat behalten. Mit welchen inhaltlichen Schwerpunkten es für ihn weitergehe, schreibt er, werden er und Unionsfraktionschef Thorsten Frey mit etwas zeitlichem Abstand entscheiden. Spahn war im Juli als Unionsfraktionschef zurückgetreten. Er und sein Ehemann waren zuvor mit Hilfe einer Leihmutter in den USA Eltern geworden.
1: Es wacht über die Einhaltung des Grundgesetzes in Deutschland das Bundesverfassungsgericht. Heute wird es 75 Jahre alt. Zum Jubiläum waren etwa 1000 Gäste zur Feier nach Karlsruhe eingeladen, unter ihnen Kanzler Merz und Bundespräsident Steinmeier. Dieser rief in seiner Rede zum Schutz des Rechtsstaats auf und warnte gleichzeitig vor dem Erstarken politischer Kräfte an den Rändern. Rund eine Woche nach der Landtagswahl haben in Mecklenburg-Vorpommern erste Sondierungsgespräche zur Regierungsbildung begonnen. Zunächst trafen sich Unterhändler der SPD mit Vertretern des bisherigen Regierungspartners Die Linke. Über den Verlauf wollte sich im Anschluss keine der beiden Seiten äußern. Die Grünen sind nach NDR-Informationen morgen erstmals zum Gespräch eingeladen. Das waren die Nachrichten. Das Wetter in Norddeutschland, nach Südosten und Osten hin freundlich, sonst teils dichtere Wolken, dabei meist trocken, die Temperaturen 16 bis 24 Grad. Nachts häufig bewölkt, teils auch aufgelockert, 16 bis 10 Grad. Morgen nach Nebel wechselhaft, dabei überwiegend trocken bei 19 bis 28 Grad. Am Mittwoch häufig freundlich und trocken bei ebenfalls 19 bis 28 Grad. Und am Donnerstag gebietsweise Regenfälle, 18 bis 23 Grad. Es ist 19.03 Uhr.
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1: Mit nur noch einer Meldung an diesem Montagabend. Es ist ein Sperrungshinweis. Die A29 Oldenburg Richtung Wilhelmshaven wird zwischen Oldenburg-Ohmstede und Kreuz Oldenburg-Nord wegen einer Nachtbaustelle die ganze Woche über bis Freitag jeweils zwischen 19 und 5 Uhr gesperrt. Allen unterwegs jetzt sichere und gute Fahrt.
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5: Mir kommt das sehr entgegen, die Morgenstunden, das ist an für sich meine Stunden, die ich schätzen darf. Da sitzen wir so zwischen 20 und 25 Lüt. Das mir ist das in Frühungs. 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
5: 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Januar 2022. 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Und da versuchst du auch noch andere mitzutrecken. Das ist auch mein Wunsch. Ich leg die Latte Teip runter, aber ich will, dass die Leute kommen und auch bei mir ein plattdütschen Frühstück. Da bin ich auch mehr. Ich sag, Leute, mock doch. Sagt ihr, ihr könnt auch ruhig falsch singen. Aber das Rad wird sich drehen. Mockt euch was und kommt mit. Und ja, so ist das.
1: Wir freuen uns und das wäre ja eine Inladung an all die, die hier sind. Die können ja zumindest platt verstehen. Dann gehen Sie doch mal hin, oder plattdütsche Frühstück. Ja. Ne? Das wäre ja eine Inladung und morgen damit. Wie schnacken wir her? Wir freuen uns über diese erste Runde und säcken vielen, vielen Dank an Lisa Jürs, Ilona Warning, Heiko Brunner und Herbert Köpke.

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5: 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Es gibt auch Rituale, das kenne ich von Sport her. Erst linken Schau, dann rechts Schau. So mag ich das auch. Das dürfte nur das eine Metz sein, der eine Korf dürfte das sein. Und dann geht das los. Und dann nehme ich mich so für so 3 bis 4 Stunden maximal. 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So viel die Beine einträgen. 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Und wie gesagt, man wird locker dabei bleiben. Man dürft da nicht verzagen.
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5: 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Sonst hauen sie ab. 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Also wenn man einen schönen Pilz sieht, dann wird man runtergehen. 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Von da innen sieht man nämlich auch noch Betten, was so Teidenmeter wieder und so weiter, was man von Borben gar nicht sein hätte. 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Der sieht auch so gut wie das Blatt, das Beukenblatt oder das Eikenblatt, hat er auch eine Tarnfarbe. 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Und dann so ein besonderer Pilz, der jetzt nachher auch im Ende September kommt, das ist der Krause Kluck. Mhm. Und da habe ich die Erfahrung gemacht, die wächst immer östlich. Also wenn man durch den Wald geht, man brückt nicht in Süden oder Westen kicken oder Norden ja sowieso nicht. Also Hai hält sich immer so östlich hält er sich ab. 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
5: 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Ich lasse den Zähler mitgehen. 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
5: 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Wenn ich ankomme, meine Frau fragt, hast du was? 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Dann haben wir so eine Abkürzung, PPD und PPN. Und diese Frage stelle ich ihr immer. 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PPD heißt Pilze putzen doch und PPN heißt Pilze putzen nicht. 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
2: Das ist ja Ökonomie in der Sprache.
5: 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Ja, und wenn ich Toffel habe, ne? 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
2: 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Oh ja, das ist schon mal wichtig, der möchte einen Sequam holen.
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1: Um 20 Uhr mit Matthias Becker. In Sachsen-Anhalt stellen zwei Automobilzulieferer ihre Produktion ein. Das Unternehmen Bohai Automotive teilte mit, dass der Stammsitz in Harzgerode bis Ende Januar geschlossen wird. Die 550 Beschäftigten verlieren ihren Job. In den vergangenen Monaten war eine Investorensuche erfolglos geblieben. Bohai stellt Teile für die Autoindustrie her. Der größte Auftraggeber ist VW. Mit dem Aus erfolgt auch der Betriebsstopp bei Schlote in Wernigerode, wo 150 Arbeitsplätze wegfallen. In Prag haben tausende Menschen gegen die rechtspopulistische Regierung von Ministerpräsident Andrej Babiš demonstriert. Die Organisatoren werfen der Regierung vor, zu wenig für Sicherheit und gegen Desinformation zu tun. Zudem wurden die Pläne des Kabinetts erneut kritisiert, die öffentlich-rechtlichen Medien künftig aus dem Staatshaushalt zu finanzieren. In Tschechien regiert seit Dezember eine Koalition aus der rechtspopulistischen ANO von Babiš und zwei Kleinparteien am rechten Rand. Nach dem Zwischenfall nahe dem britischen Militärstützpunkt Fairford werden die Verdächtigen gegen Kaution freigelassen. Wie die Polizei mitteilte, wird gegen die fünf Männer jedoch weiter ermittelt. Die Behörden prüfen auch Verbindungen zu anderen Staaten. Bei den Verdächtigen handelt es sich um britische Staatsbürger. Sie waren maskiert in der Nähe des Stützpunktes festgenommen worden, von wo aus US-Bomber zu Einsätzen gegen den Iran starten. In Bad Blankenburg ist der Thüringer Tourismuspreis vergeben worden. Alle vier Preisträger kommen aus dem Thüringer Wald. Unter anderem wurde der Landkulturhof Glücksbringer in Rudolstadt als Gastgeber des Jahres geehrt und der Rennsteiglauf als grünes Herzerlebnis. Nach Angaben des Regionalverbunds Thüringer Wald stehen die Auszeichnungen für die Vielfalt und Innovationskraft des Tourismus in der Region. Der Preis wird seit 2012 vergeben und ist mit jeweils 5.000 Euro dotiert. Ein Porsche-Fahrer ist auf einer französischen Autobahn mit 312 Stundenkilometern geblitzt worden, obwohl dort nur 130 erlaubt sind. Die Polizei spricht von einem der schwersten Tempoverstöße des Landes. Der Fahrer musste seinen Führerschein abgeben und 1.500 Euro Sicherheitsleistung zahlen. Außerdem wurde sein Auto sichergestellt. Dem Mann drohen jetzt 3 Monate Haft und eine Geldstrafe in Höhe von 3.750 Euro. Das Wetter. In der Nacht teils klar, teils leicht bewölkt und trocken, später stellenweise Nebel. Tiefstwerte 13 bis 7 Grad. Morgen im Westen Sachsen, Anhalts und Thüringens zeitweise mehr Wolken. Es ist 20.03 Uhr.
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1: Um 21 Uhr mit Matthias Becker. In Sachsen-Anhalt stellen zwei Automobilzulieferer ihre Produktion ein. Das Unternehmen Bohai Automotive teilte mit, dass der Stammsitz in Harzgerode bis Ende Januar geschlossen wird. Die 550 Beschäftigten verlieren ihren Job. In den vergangenen Monaten war eine Investorensuche erfolglos geblieben. Bohai stellt Teile für die Autoindustrie her. Der größte Auftraggeber ist VW. Mit dem Aus erfolgt auch der Betriebsstopp bei Schlote in Wernigerode, wo 150 Arbeitsplätze wegfallen. In Prag haben tausende Menschen gegen die rechtspopulistische Regierung von Ministerpräsident Andrej Babiš demonstriert. Die Organisatoren werfen der Regierung vor, zu wenig für Sicherheit und gegen Desinformation zu tun. Außerdem wurden die Pläne des Kabinetts erneut kritisiert, die öffentlich-rechtlichen Medien künftig aus dem Staatshaushalt zu finanzieren. In Tschechien regiert seit Dezember eine Koalition aus der rechtspopulistischen ANO von Babiš und zwei Kleinparteien am rechten Rand. Die Erzieherin Kirsten Bruchhäuser aus Sachsen-Anhalt und die katholische Theologin Maria Messrian aus Nordrhein-Westfalen sind in Berlin mit dem Heldinnen-Award ausgezeichnet worden. Der Preis ist mit 10.000 Euro dotiert und würdigt ihren Einsatz gegen sexuellen Missbrauch von Mädchen und Frauen. Vergeben wurde die Auszeichnung zum vierten Mal. Zu den bisherigen Preisträgerinnen zählt auch die iranische Menschenrechtsanwältin Nasrin Sotoudeh. In Bad Blankenburg ist der Thüringer Tourismuspreis vergeben worden. Alle vier Preisträger kommen aus dem Thüringer Wald. Unter anderem wurde der Landkulturhof Glücksbringer in Rudolstadt als Gastgeber des Jahres geehrt und der Rennsteiglauf als grünes Herzerlebnis. Nach Angaben des Regionalverbunds Thüringer Wald stehen die Auszeichnungen für die Vielfalt und Innovationskraft des Tourismus in der Region. Der Preis wird seit 2012 vergeben und ist mit jeweils 5.000 Euro dotiert. Ein Porsche-Fahrer ist auf einer französischen Autobahn mit 312 Stundenkilometern geblitzt worden, obwohl dort nur 130 erlaubt sind. Die Polizei spricht von einem der schwersten Tempoverstöße des Landes. Der Fahrer musste seinen Führerschein abgeben und 1.500 Euro Sicherheitsleistung zahlen. Außerdem wurde sein Auto sichergestellt. Dem Mann drohen jetzt 3 Monate Haft und eine Geldstrafe in Höhe von 3.750 Euro. Das Wetter. In der Nacht teils klar, teils leicht bewölkt und trocken. Später stellenweise Nebel, Tiefstwerte 13 bis 7 Grad. Die Zeit 21.03 Uhr.
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1764 siegten die Engländer über schottische Stuart-Anhänger in der Schlacht von Culloden-Morn. Im Kampf stirbt ein schottischer Adeliger und als seine heimliche Geliebte dies erfährt, stürzt sie sich nachts in die Sturmflut und ertrinkt. Und immer wenn eine Sturmflut herrscht, dürfen sich ihre Schatten hoch oben im alten Schloss

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1: Um 22 Uhr mit Matthias Becker. Bei zum Teil gewaltsamen Protesten an Schulen in mehreren Städten Frankreichs sind Dutzende Menschen verletzt und mindestens 164 festgenommen worden. Laut Innenministerium richten sich die Proteste gegen die schlechte Ausstattung von Schulen. Betroffen waren Einrichtungen unter anderem nahe Paris, in Lille, Lyon, Grenoble und Nizza. Erwartet wird, dass die Proteste morgen weitergehen. Dann steht in Frankreich auch ein nationaler Streiktag im öffentlichen Dienst an. Die Schulproteste hatten bereits vergangene Woche begonnen. In Sachsen-Anhalt stellen zwei Automobilzulieferer ihre Produktion ein. Das Unternehmen Bohai Automotive teilte mit, dass der Stammsitz in Harzgerode bis Ende Januar geschlossen wird. Die 550 Beschäftigten verlieren ihren Job. In den vergangenen Monaten war eine Investorensuche erfolglos geblieben. Bohai stellt Teile für die Autoindustrie her. Der größte Auftraggeber ist VW. Mit dem Aus erfolgt auch der Betriebsstopp bei Schlote in Wernigerode, wo 150 Arbeitsplätze wegfallen. Das höchste Windrad der Welt in Schipgau in der Lausitz hat seine endgültige Höhe von 365 Metern erreicht. Das teilte das Dresdner Unternehmen G-Con mit. Die Arbeiten hatten sich zuletzt wegen starker Windböen verzögert. Die Inbetriebnahme der Anlage ist für November geplant. Der Turm soll Strom für bis zu 7500 Haushalte erzeugen. Nach Angaben der Entwickler ermöglicht die große Höhe deutlich höhere Energieerträge als bei herkömmlichen Windkraftanlagen. Die Erzieherin Kirsten Bruchhäuser aus Sachsen-Anhalt und die katholische Theologin Maria Messrian aus Nordrhein-Westfalen sind in Berlin mit dem Heldinnen-Award ausgezeichnet worden. Der Preis ist mit 10.000 Euro dotiert und würdigt ihren Einsatz gegen sexuellen Missbrauch von Mädchen und Frauen. Vergeben wurde die Auszeichnung zum vierten Mal. Zu den bisherigen Preisträgerinnen zählt auch die iranische Menschenrechtsanwältin Nasrin Sodoute. Ein Porsche-Fahrer ist auf einer französischen Autobahn mit 312 Stundenkilometern geblitzt worden, obwohl dort nur 130 erlaubt sind. Die Polizei spricht von einem der schwersten Tempoverstöße des Landes. Der Fahrer musste seinen Führerschein abgeben und 1.500 Euro Sicherheitsleistung zahlen. Außerdem wurde sein Auto sichergestellt. Dem Mann drohen jetzt 3 Monate Haft und eine Geldstrafe in Höhe von 3.750 Euro. Das Wetter. In der Nacht teils klar, teils leicht bewölkt und trocken. Später stellenweise Nebel. Tiefstwerte 13 bis 7 Grad. Es ist 22.03 Uhr.
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1: Dies ist die Geschichte von Elude. Einem Mann, der geboren wurde, um wie ein wildes Tier gejagt zu werden, weil er arm war und sich nicht wehren konnte. Aber er gab sich mit seinem Schicksal nicht zufrieden und heute wurde seine Ehre wiederhergestellt.

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1: Um 23 Uhr mit Martin Wilhelmi. In Berlin laufen zur Stunde Nachverhandlungen der schwarz-roten Regierungskoalition über die geplante Pflegereform. Kanzler Merz, Finanzminister Klingbeil und Gesundheitsminister Linnemann beraten über Änderungen, die die SPD eingefordert hat, kurz bevor das Gesetz auf den Weg gebracht werden sollte. Aus der Nachrichtenredaktion Tabea Tschöpe.
2: Kürzen, wegstreichen oder sparen. Dafür allein soll die Pflegereform nicht stehen, sagen die Sozialdemokraten. Sie befürchten, dass die Kosten künftig vor allem bei den Pflegebedürftigen und bei ihren Familien landen. Deshalb wollen sie zum Beispiel den Eigenanteil für einen Platz im Pflegeheim deckeln und Privatversicherte sollen sich laut SPD stärker an den Kosten beteiligen. Die Idee hält das CDU-geführte Gesundheitsministerium aber für rechtlich bedenklich. Und überhaupt, sagt Linnemann, der Entwurf ist eher eine erste Hilfe, um die Beiträge stabil zu halten.
1: Nach seinem Rücktritt als Unionsfraktionschef im Juli räumt Jens Spahn jetzt seinen Sitz im Haushaltsausschuss. Er hatte den Posten erst Anfang des Monats übernommen. In den vergangenen Tagen gab es Kritik an ihm. Spahn hatte an einer Sitzung nicht teilgenommen. Später stellte sich heraus, dass er mit seiner Familie auf Sardinien war. Gut eine Woche ist die Landtagswahl in Mecklenburg-Vorpommern her. Heute haben Sondierungsgespräche zur Regierungsbildung begonnen. Die SPD um Ministerpräsidentin Schwesig kam mit dem bisherigen Regierungspartner Die Linke zusammen. Morgen soll es dann Gespräche mit den Grünen geben. Über die Ergebnisse ist Stillschweigen vereinbart worden. Ein Dreierbündnis ist rein rechnerisch die einzige Option ohne die AfD für eine stabile Mehrheit im Schweriner Landtag. 5 Männer, die wegen Terrorverdachts in der Nähe eines Militärflughafens in England festgenommen wurden, sind wieder auf freiem Fuß. Sie kamen gegen Kaution frei. Die Ermittlungen seien damit jedoch nicht abgeschlossen, teilte die britische Antiterrorpolizei mit. Aus London, Mareike Aden.
3: Die Männer, die laut Behörden Briten im Alter von Anfang bis Mitte 20 sind und in London leben, waren in der Nacht zu Sonntag im Süden von England festgenommen worden. Der Leiter der Antiterrorpolizei, Lawrence Taylor, sagte am Montagnachmittag, gegen sie werde weiter ermittelt, während die Beamten mehrere Spuren verfolgten. So werde der Fall aus, Zitat, jedem möglichen Blickwinkel betrachtet, einschließlich der Möglichkeit, dass die Männer wissentlich oder unwissentlich im Auftrag eines ausländischen Staates handelten.
1: Das waren die Nachrichten. Das Wetter in Deutschland. Nachts im Nordwesten bewölkt mit Schauern, im Südosten gering bewölkt oder auch klar bei 17 bis 3 Grad. Morgen im Nordwesten viele Wolken, sonst nach Nebelauflösung heiter bis wolkig, nach Südosten hin sonnig, dann 19 bis 30 Grad. Am Mittwoch heiter bis sonnig, 18 bis 30 Grad und am Donnerstag im Osten und Südosten freundlich, ansonsten wolkig, 18 bis 25 Grad. Es ist 23.03 Uhr.
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1: Um 0 Uhr Mitternacht mit Olaf Knapp. In Berlin laufen zur Stunde Nachverhandlungen der schwarz-roten Regierungskoalition über die geplante Pflegereform. Kanzler Merz, Finanzminister Klingbeil und Gesundheitsminister Linnemann beraten über Änderungen, die die SPD eingefordert hat, kurz bevor das Gesetz auf den Weg gebracht werden sollte. Aus der NDR-Nachrichtenredaktion Tabea Schöpe.
2: Kürzen, wegstreichen oder sparen. Dafür allein soll die Pflegereform nicht stehen, sagen die Sozialdemokraten. Sie befürchten, dass die Kosten künftig vor allem bei den Pflegebedürftigen und bei ihren Familien landen. Deshalb wollen sie zum Beispiel den Eigenanteil für einen Platz im Pflegeheim deckeln und Privatversicherte sollen sich laut SPD stärker an den Kosten beteiligen. Die Idee hält das CDU-geführte Gesundheitsministerium aber für rechtlich bedenklich. Und überhaupt, sagt Linnemann, der Entwurf ist eher eine erste Hilfe, um die Beiträge stabil zu halten.
1: Das Bundesverfassungsgericht hat sein 75-jähriges Bestehen gefeiert. Zum Jubiläum waren etwa 1000 Gäste eingeladen. Aus Karlsruhe Antonetta Stefani.
3: Mit dabei Bundespräsident Steinmeier, Kanzler Friedrich Merz, viele weitere Vertreter der Politik und nicht zuletzt der Justiz. Es wurde in Karlsruhe nicht nur zurückgeblickt, sondern auch mit teilweise mahnenden Worten einen Blick in die Zukunft geworfen. So sprach Bundespräsident Steinmeier von Sorgen, die sich viele Bürger machen würden. Zu Recht, so Steinmeier, denn Vulgärdemokraten würden die Demokratie zunehmend gefährden. Deshalb sei ein starkes Verfassungsgericht zum Schutz der Verfassung absolut unverzichtbar.
1: Nach Protesten für die Rechte von Mieterinnen und Mietern in Spanien darf eine 87-Jährige in ihre zwangsgeräumte Wohnung zurück. Die Anwältin der Frau teilte mit, dass eine Einigung erzielt worden sei. Die schwerbehinderte Rentnerin war vergangene Woche aus ihrer Wohnung in Madrid geholt worden, wo sie 70 Jahre lang gelebt hatte. Der Vorgang war Auslöser für Proteste zehntausender Spanier. Die spanische Regierung hat Reformen versprochen und will heute ein Dekret beschließen. Zum ersten Mal hat eine Starship-Rakete des privaten US-Raumfahrtunternehmens SpaceX die Erdumlaufbahn erreicht. Die 124 Meter hohe Rakete hob erfolgreich zu einem Testflug vom Weltraumbahnhof Starbase in Texas ab. Bei anderen Versuchen war es immer wieder zu Fehlfunktionen gekommen. Das Wetter in Deutschland. Nachts im Nordwesten bewölkt mit Schauern. Im Südosten gering bewölkt oder klar, örtlich Nebel. 17 Grad im Ruhrgebiet bis vereinzelt nur 3 Grad im Bayerischen Wald. Am Tage im Nordwesten viele Wolken, sonst nach Nebelauflösung heiter bis wolkig, nach Südosten hin sonnig, 19 bis 30 Grad. Es ist 0.03 Uhr.
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1: Um 1 Uhr mit Olaf Knapp. Zwischen Union und SPD dauert die Debatte über die geplante Pflegereform an. Kanzler Merz, Finanzminister Klingbeil und Gesundheitsminister Lehnemann beraten über Änderungen, die die SPD eingefordert hat. Eigentlich soll das Kabinett die Pflegereform morgen auf den Weg bringen. Aus der Nachrichtenredaktion Tabea Schöpe.
2: Kürzen, wegstreichen oder sparen. Dafür allein soll die Pflegereform nicht stehen, sagen die Sozialdemokraten. Sie befürchten, dass die Kosten künftig vor allem bei den Pflegebedürftigen und bei ihren Familien landen. Deshalb wollen sie zum Beispiel den Eigenanteil für einen Platz im Pflegeheim deckeln und Privatversicherte sollen sich laut SPD stärker an den Kosten beteiligen. Die Idee hält das CDU-geführte Gesundheitsministerium aber für rechtlich bedenklich und überhaupt, sagt Linnemann, der Entwurf ist eher eine erste Hilfe, um die Beiträge stabil zu halten.
1: Die Europäische Union schätzt die Hitzeschäden für die Landwirtschaft in diesem Jahr auf bis zu 17 Milliarden Euro. Das genaue Ausmaß der Folgen von Hitze, Dürre und Bränden werde sich zeigen, wenn die Ernte eingefahren sei, sagte Agrarkommissar Hansen nach einem Ministertreffen in Brüssel. In Deutschland ist die Getreideernte in diesem Jahr um 7% zurückgegangen. Nach Demonstrationen für die Rechte von Mieterinnen und Mietern in Spanien darf eine 87-Jährige in ihre zwangsgeräumte Wohnung zurück. Die Anwältin der Frau teilte mit, dass eine Einigung erzielt worden sei. Die Miete darf künftig laut einem Medienbericht nur maximal 30% des Bruttoeinkommens der Rentnerin betragen. Die schwerbehinderte Frau war vergangene Woche auf einer Trage aus ihrer Wohnung in Madrid geholt worden. Sie hatte dort 70 Jahre lang gelebt. Der Vorgang hatte große Proteste zehntausender Spanier ausgelöst. Sie forderten einen besseren Schutz vor Zwangsräumungen und grundsätzliche Änderungen im Mietrecht. Die spanische Regierung hat Reformen versprochen und will heute ein Dekret beschließen. In Russland sind die Vermögenswerte des deutschen Handelskonzerns Metro unter staatliche Verwaltung gestellt worden. Das geht aus einem Dekret von Präsident Putin hervor. Nach dem Beginn des russischen Angriffskriegs in der Ukraine war der Metro-Konzern im Land geblieben, anders als viele andere westliche Unternehmen. Das Wetter in Deutschland. Nachts im Nordwesten bewölkt mit Schauern. Im Südosten gering bewölkt oder klar, örtlich Nebel. 17 Grad im Ruhrgebiet bis vereinzelt 3 Grad im Bayerischen Wald. Am Tage im Nordwesten viele Wolken, sonst nach Nebel heiter bis wolkig. Nach Südosten hin sonnig. 19 Grad auf Fehmarn bis 30 Grad an der Obermosel. Und am Mittwoch heiter bis sonnig. Bei 18 bis maximal 30 Grad. Es ist gleich 1.03 Uhr.
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1: Um 2 Uhr mit Olaf Knapp. Zwischen Union und SPD dauert die Debatte über die geplante Pflegereform an. Kanzler Merz, Finanzminister Klingbeil und Gesundheitsminister Linnemann beraten über Änderungen, die die SPD eingefordert hat. Eigentlich soll das Kabinett die Pflegereform morgen auf den Weg bringen. Aus der Nachrichtenredaktion Tabea Schöpe.
2: Kürzen, wegstreichen oder sparen. Dafür allein soll die Pflegereform nicht stehen, sagen die Sozialdemokraten. Sie befürchten, dass die Kosten künftig vor allem bei den Pflegebedürftigen und bei ihren Familien landen. Deshalb wollen sie zum Beispiel den Eigenanteil für einen Platz im Pflegeheim deckeln und Privatversicherte sollen sich laut SPD stärker an den Kosten beteiligen. Die Idee hält das CDU-geführte Gesundheitsministerium aber für rechtlich bedenklich. Und überhaupt, sagt Linnemann, der Entwurf ist eher eine erste Hilfe, um die Beiträge stabil zu halten.
1: Nach seinem Rücktritt als Unionsfraktionschef im Juli räumt Jens Spahn jetzt seinen Sitz im Haushaltsausschuss. Er hatte den Posten erst Anfang des Monats übernommen. In den vergangenen Tagen gab es Kritik an ihm. Spahn hatte an einer Sitzung nicht teilgenommen. Später stellte sich dann heraus, dass er mit seiner Familie auf Sardinien war. Die spanische Regierung will heute ein Dekret zum Wohnungsmarkt vorlegen. Auslöser war die Zwangsräumung einer Wohnung, in der eine 87-jährige Frau 70 Jahre lang gewohnt hatte. Nach großen Protesten und Verhandlungen mit den Eigentümern darf sie jetzt in die Wohnung zurückkehren. Aus Madrid Hans-Günther Kellner.
3: Über Detailfragen wie die Höhe der künftigen Miete oder warum eine solche Einigung nicht vor der Zwangsräumung möglich war, machte die Anwältin keine Angaben. Die zentralen Forderungen der Organisation Mieterinnengewerkschaft für das von der Regierung angekündigte Dekret sind weiterhin keine Wohnungsräumungen mehr, wenn den Betroffenen keine alternative Wohnung angeboten werden kann. Mietverträge müssen künftig unbefristet sein. Bislang befristete Mietverträge sollen sich künftig automatisch verlängern. Die Mieten sollten zudem eingefroren oder zumindest an die Entwicklung der Einkommen angepasst werden.
1: In Frankreich haben mehrere Gewerkschaften für heute zu einem landesweiten Streik aufgerufen. Sie wollen gegen den Sparkurs der Regierung demonstrieren und fordern eine bessere Bezahlung und mehr Personal im öffentlichen Dienst sowie bei Feuerwehr und Polizei. Übermorgen beginnt im französischen Parlament die Haushaltsdebatte. Das Wetter in Deutschland. Nachts im Nordwesten bewölkt mit Schauern. Im Südosten gering bewölkt oder klar. 17 Grad im Ruhrgebiet bis 3 Grad im Bayerischen Wald. Am Tage im Nordwesten viele Wolken, sonst nach Nebel heiter bis wolkig. 19 Grad auf Fehmarn bis 30 Grad an der Obermosel. Am Mittwoch dann heiter bis sonnig bei 18 bis maximal 30 Grad. Es ist gleich 2:03 Uhr.
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